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Gelesen aus der Übersetzung Neues Leben. 28. Juni. Psalm Kapitel 42. Für den Chorleiter. Ein Psalm der Nachkommen Korachs. Wie der Hirsch nach Wasser dürstet, so sehne ich mich nach dir, mein Gott. Mich dürstet nach Gott, nach dem lebendigen Gott. Wann darf ich kommen und ihn sehen? Tränen sind meine Speise bei Tag und Nacht, denn ständig verspotten mich meine Feinde und höhnen, wo ist nun dein Gott? Wenn ich an früher denke, bricht mir das Herz. Da ging ich der großen Menge voran und führte sie zum Hause Gottes. Da konnte ich jubeln und danken in der feiernden Menge. Warum bin ich so mutlos? Warum so traurig? Auf Gott will ich hoffen, denn eines Tages werde ich ihn wieder loben, meinen Retter und meinen Gott. Jetzt bin ich mutlos, darum denke ich an dich aus dem Land am Jordan und dem Hermongebirge auf dem Berg Misar. Rings um mich tobt das Wasser, während Wellen und Wogen über mich hinweggehen. Am Tag schenkt der Herr mir seine Gnade, und in der Nacht singe ich ihm Lieder und bete zu Gott, der mir das Leben gibt. Zu Gott, meinem Felsen, rufe ich. Warum hast du mich verlassen, und warum muss alles so dunkel um mich sein, und ich unter der Gewalt meiner Feinde leiden? Ihr Spott ist mir wie eine tödliche Wunde, wenn sie spotten und fragen, wo ist nun dein Gott? Warum bin ich so mutlos? Warum so traurig? Auf Gott will ich hoffen, denn eines Tages werde ich ihn wieder loben, meinen Retter und meinen Gott.

Herr, du schenkst uns das Licht und du nimmst es auch fort. Und dann braucht jeder Mensch einen sicheren Hort. Eine Hand, die uns führt durch den Garten der Nacht, dass die Seele am Morgen in Frieden erwacht. Herr, du lässt uns die Wahl, welche Wege wir gehen. Schenkst uns Hoffnung und Kraft, deine Größe zu sehen. In den Stunden der Angst, in Not und Gefahr, zeigst du uns deine Liebe und bist immer

so blind und die Zweifel sind groß, dann nimm uns an der Hand und lass sie nicht mehr los. Scheinen Mut und Geduld und die Hoffnung

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Das ist der einzige Weg, wo ich dort sein kann. 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Aber, nur dass ich zurückschicke, ich sehe sehr zufrieden mit was der Herr mir gegeben hat. 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Da sind bloß 2 Wege, in die wir gehen kennen. Entweder wir gehen vorwärts oder wir leben zurück. Da ist kein Stillstand. Irgendwo, dort lebendhaft, wird nicht Stillstand. Wenn einer in Wut ist, dann sind dort 2 Dinge, die passieren. Da ist nie gewusst, und da ist so dort dort und verfüllt. Nun, der zweite, dort er von redet, ein Beweis von dort, was nicht zu sehen ist. Wir haben gesehen, dass der Glaube die Wirklichkeit ist von dort, was einer hofft, und dort ist bestätigt.
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Dann schön für eingeschaltet haben und das Programm. Ich lade Ihnen alle ein, weiter einzuschalten das nächste Mal. Wenn Sie gesehen wollen, oder Sie haben vielleicht eine Frage über das Programm, oder vielleicht über das Heil in Christus, wo Sie können die Überzeugung haben, dass Ihre Sinnenschuld vergibt ist, und dass Sie wollen vor aller Ewigkeit im Himmel sein, wir würden hier in Ihnen mithelfen, aufgrund von Gottes Wort. Römer 10, Vers 13 sagt, wer immer den Herrn in seinen Namen anruft, wird seilig worden. Bitte schrift noch den selben Radiosender, wo ihr noch horchen.

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29. Juni. Geht jetzt auf die Landstraßen und ladet alle ein, die euch über den Weg laufen. Das taten die Boten und brachten alle mit, die sie fanden. So füllte sich der Festsaal mit Gästen. Matthäus Kapitel 22, Verse 9 bis 10. Eine Andacht von Manuela Basista. Einladung. Nach dem Lesen einer Postkarte, die uns unsere Tochter aus Südafrika zusandte, betrachtete ich das Motiv der Vorderseite. Abgebildet war ein aufschäumendes Meer, schroffe Klippen, Nebel sowie im Hintergrund der imposante Tafelberg in Kapstadt. Er hat die Form einer Tafel, die in Nebel gehüllt so aussieht wie eine überdimensionale Tafel mit weißem Tuch. Sie erinnert mich an Gottes königlich gedeckten Tisch, zu dem er jeden Menschen einlädt, der zu ihm umkehrt. Im Matthäusevangelium erzählte Jesus ein Gleichnis, damit seine Jünger sowie alle, die ihm zuhören, das Evangelium besser verstehen lernten. Man kann sich das Himmelreich am Beispiel eines Königs vorstellen, der ein großes Hochzeitsfest für seinen Sohn vorbereitete. Dazu lud er zahlreiche Gäste ein, doch keiner kam. Er sandte Diener, um ihnen zu sagen, dass alles in Fülle da war, sogar bestes Fleisch gebraten wurde. Leider

beachteten die geladenen Gäste die Diener nicht, sondern gingen weiter ihrer Arbeit oder anderen Beschäftigungen nach. Einige der Boten wurden sogar misshandelt, gar getötet. Am Ende heißt es, denn viele sind eingeladen, aber nur wenige sind auserwählt. Was wollte Jesus damit sagen? Nach damaligem Verständnis war es einfach unerhört, die Einladung zu einer Hochzeit gering zu schätzen und nicht anzunehmen. Doch gegenüber Gott, der sogar seinen Sohn sandte, um die Menschen in sein Reich einzuladen, nahmen sich viele diese Unverschämtheit heraus. Ja, sie lehnten ihn sogar ab und töteten ihn. Bis heute gibt es viele Menschen, die das Evangelium hören und es achtlos unbeantwortet lassen. So sind am Ende nur die für Gottes Reich bestimmt, die sein Angebot zu schätzen wissen und es auch annehmen. Frage: Werden Sie Gottes Einladung annehmen? Tipp: Nichts anderes als das sollte Ihnen wichtig sein. Bibellese: Matthäus Kapitel 22, Verse 1 bis 14. Und Jesus begann und redete wieder in Gleichnissen zu ihnen und sprach: Mit dem Reich der Himmel ist es wie mit einem König, der seinem Sohn die Hochzeit bereitete. Und er sandte seine Knechte aus, um die Eingeladenen zur Hochzeit zu rufen, und sie wollten nicht kommen. Wiederum sandte er andere Knechte aus und sprach: Sagt den Eingeladenen, siehe, mein Mahl habe ich bereitet, meine Ochsen und mein Mastvieh sind geschlachtet, und alles ist bereit, kommt zur Hochzeit. Sie aber kümmerten sich nicht darum und gingen weg, der eine auf seinen Acker, der andere an seinen Handel. Die übrigen aber ergriffen seine Knechte, misshandelten und töteten sie. Der König aber wurde zornig und sandte seine Truppen aus, brachte jene Mörder um und steckte ihre Stadt in Brand. Dann sagt er zu seinen Knechten: Die Hochzeit ist zwar bereit, aber die Eingeladenen waren nicht würdig. So geht nun hin auf die Kreuzwege der Landstraßen, und so viele immer ihr finden werdet, ladet zur Hochzeit ein. Und jene Knechte gingen aus auf die Landstraßen und brachten alle zusammen, die sie fanden, böse wie gute, und der Hochzeitssaal wurde voll von Gästen. Als aber der König hereinkam, die Gäste zu besehen, sah er dort einen Menschen, der nicht mit einem Hochzeitskleid bekleidet war. Und er spricht zu ihm: Freund, wie bist du hier hereingekommen, da du kein Hochzeitskleid hast? Er aber verstummte. Da sprach der König zu den Dienern: Bindet ihm Füße und Hände und werft ihn hinaus in die äußere Finsternis. Da wird das Weinen und das Zähneknirschen sein. Denn viele sind Berufene, wenige aber Auserwählte.

0: Es ist 8 Uhr.
1: Süd Matthäus 9, Vers 7 wurde gezeigt. Über jüngste Wiesen, dort die Menschen sehen, hier bei ihr die Kraft auf Sünden zu vergeben, seht Jesus zu den Gelähmten. Steh ab, nimm den Bad und geh nach Hause. Und er stand ab und ging nach Hause. Dort passiert alle in einem Moment. Der Gelähmte stand von dort Bad ab, wo er so viel Jahren gelitten hat, und ging weg. Jesus hat ihn in einem wundervollen Weg geheilt. Der Doktor ist ihre Kur nimmt ein wenig Zeit. Sie sagen, sei mal, dass du für eine halbe Stunde oder so selten kost. Wenn du dort ist kost, dann darf für eine längere Zeit, aber nicht zu bosig. Nicht dort fuhrt sie ewe down. Aber so der Jesus dort nicht. Wie arm ist es, der Moment, wo dort gesagt ist, ist der Moment, wo dort gedohnen wird, und vor dich mit der Sache. Die Rettung von deiner Seele passiert auch gerade so plötzlich aus der Heilung von den gelähmten Mann. Einige Menschen sagen, dass die Rettung nicht so plötzlich passiert. Sie sagen, die Rettung passiert eben eine lange Zeit. Sie sagen sogar, dass die Rettung die ganze Lebenszeit dient. Dort ist Unsinn geredet. Dort ist so, dass da gewöhnlich eine Reitmerkungszeit für die Bekehrung ist, aber da war hofft ja dort, wo einer sich zum Herrn hinwirft, wo einer den breiten Weg verlässt und durch die Port von den schmalen Weg geht, passiert plötzlich. Da sind so eine Fall, wo Gott für Jahren an Menschen geschafft hat, was sie erst zur Ansicht kommen und sich bekehren. Vielleicht hat eine trühe Mom viel Jahren für ihr Kind gebet, ohne dass sie irgend Erfolg sein hat. Damit einmal, ist das Wand, das ist gebrochen ist. Und das Kind kann nicht mehr jeden ansehen und Gott seine Not sieht schüben. Dann bricht das Kind durch und jäfft sich ganz dem Herrn. Die Bekehrung passiert dann in dem Moment, wo er sich hingeben wird. Wie viel Zeit nimmt Paulus seine Bekehrung? Er war aus dem Verfolger auf dem Weg nach Damaskus und dort auf dem Weg traf er dem Herrn. Nur dort folgten drei schwere Tage in Damaskus, was ihm die Ohren abgingen und er dem Herrn aus Heiland und Rade anerkennen deit. Seine Heilung oder Bekehrung passiert sehr hastig. Dort ist gut, dass die Bekehrung nicht über eine lange, vertrocknete Zeit passiert. Was wird mit den Verbrechern umgekehrt geworden sein, wenn seine Rettung sich über eine lange Zeit hat müssen vertragen? Dann

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Wo ist es möglich, dass es so plötzlich passieren kann? Dort ist möglich, weil's heidert in unser Seil dat, und nicht wie selbst. Wann wir das selbst sollen dönen, wird uns die Tiet nicht taurichen, und wirklich wird das für uns ganz unmöglich sein. Nu aber ist das bloß der Gnade Gott seine Arbeit. Hei Arbeit truhartig und mit Leib an unser Seil, was wir schwellig sind, all uns jeden Stand zu siedlein. Hast du die all ganz zu Gott hingegeben, oder steht du in dein Hort noch Wort im Stich? 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

0: Karl, gehst du mit?
1: Wohin denn?
0: Nur eben in die Stadt hinunter. Vor dem Dunkelwerden sind wir wieder daheim.
1: Karl schaute überlegend und zögernd aus dem Fenster zu dem Nachbarsohn hinab und ins Wetter hinein. Eigentlich hatte er wenig Lust, mit ins Tal hinunterzuwandern. Ja, wenn noch so schöner Schnee gelegen hätte wie vor 8 Tagen, dann hätte er den Schlitten mitgenommen und wäre den steilen Berg hinabgerodelt. Und auf dem Rückweg hätten sie sich gegenseitig gezogen, so wie sie es schon oft gemacht hatten. Aber nun hatte vor einigen Tagen Tauwetter eingesetzt, und seit dem frühen Morgen lag ein dicker, feuchter Nebel über dem Bergland. Nein, schön war es nicht draußen.
0: Hab keine Lust, knurrte deshalb Karl mürrisch und wollte gerade wieder das Fenster zuschlagen.
1: »Was ist denn los?« fragte da die Mutter von der Küche her. Karl wandte sich zu ihr um.
0: »Ach, der Albert will, ich soll mit ihm in die Stadt gehen, und ich mag nicht. Das ist doch kein Spaß bei diesem Wetter.«
1: »Nun, zum Spaß wird Albert heute auch nicht dorthin wollen«, meinte die Mutter. »Bei diesem Wetter wird es noch nicht einmal ein Vergnügen sein, die Weihnachtsausstellungen in den Schaufenstern zu besehen. Und wahrscheinlich wird man bei diesem dicken Nebel auch kaum etwas erkennen können.«
0: Mutter trat ans Fenster.
1: »Warum möchtest du denn gern in die Stadt?« fragte sie hinaus.
0: »Ich möchte gar nicht gern«, antwortete Albert ziemlich kläglich.
1: »Aber ich muss. Großmutter hatte wieder einen Herzanfall, und da muss sie unbedingt die Medizin noch vor den Feiertagen haben, damit sie zur Hand ist, wenn es wieder schlimmer mit ihr werden sollte. Der Arzt hat eben das Rezept geschrieben, und mein Vater ist noch nicht von der Arbeit zurück. Es dauert heute wohl etwas länger, weil sie die Festzeit herausholen wollen. Wer soll sonst aber in die Apotheke gehen? Mutter meinte, Karl begleitet mich sicher.«
0: »Natürlich tut er das«, versicherte Mutter freundlich. »Du hättest es ihm gleich richtig erklären sollen, dann hätte er sofort zugesagt. Warte einen Augenblick, er kommt, er tut's gern.« Nun, so gern tat es Karl wirklich nicht. Er warf der Mutter sogar einen vorwurfsvollen Blick zu, als er mit gesenktem Kopf zur Tür schlich, um recht widerwillig Mantel und Mütze zu holen. Da packte ihn kurz vor dem Hinausgehen Mutter an den Schultern und schüttelte ihn dabei. Es war aber nicht bös gemeint, sie lachte dabei ihr herzliches Lachen.
1: »Karl«, redete sie dabei auf ihn herab,
0: »du willst doch wohl nicht, dass deine Mutter 2 Tage vor dem Christfest zur Lügnerin wird. Du tust es doch gern. Weißt du nicht, dass alles Liebe, was wir anderen Menschen erweisen, eigentlich dem Herrn Jesus getan ist? Und weißt du nicht, dass er gesagt hat, so dich einer nötigt eine Meile, so gehe mit ihm 2. Also, mein Junge«, und dabei gab sie ihm einen kleinen, aufmunternden Klaps auf den Rücken. »Vorwärts, diese eine kleine Meile hinunter in die Stadt. Im Übrigen ist dir Albert dein alter Freund, und das ist keine rechte Freundschaft, die nur im Sonnenschein mit dem anderen geht und ihn im Nebel im Stich lässt.«
1: Karl trottete zur Tür hinaus. Aber nein, draußen war er immer noch nicht. Auf der Schwelle wandte er sich noch einmal um, hob seine blitzblauen Augen zu Mutter auf und murrte halb trotzig, halb jämmerlich:
0: »Aber Annchen soll auch mitgehen.«
1: Annchen, das war ich, Karls um 2 Jahre jüngere Schwester. In unserer großen Geschwisterschar hielten wir beide am festesten zusammen. Und ich war gewohnt, dass Karl darum bat, dass ich ihn begleiten sollte. Diesen Wunsch äußerte er zwar nicht nur aus brüderlicher Liebe. Obwohl er ein großer, kräftiger Junge war, war er doch kein tapferer Junge. Und was er mir an Körpergröße voraus hatte, das hatte ich, kleines Ding, ihm an Unerschrockenheit und Beredsamkeit voraus, so dass ich ihm überall, wo dergleichen Beistand vonnöten war, hochwillkommen erschien. Jahr aus, Jahr ein haben wir miteinander abends die Milch bei dem Milchbauern, der hinter dem Buchenwäldchen wohnte, geholt und manchen Weg durch Dämmerung und Nacht gemeinsam gemacht. So wunderte ich mich denn auch diesmal gar nicht, dass Karl auch jetzt Wert auf meine Begleitung legte. Und weil ich es gewohnt war, schlüpfte ich widerspruchslos in meinen Mantel. Gern tat ich es diesmal auch nicht. Das merkte Mutter wohl, und darum band sie mir selber das gestrickte Umschlagtuch um. Wenn unsere vielbeschäftigte Mutter einem von uns Kindern solch einen Dienst erwies, so war das immer eine besondere Auszeichnung. Und dazu sagte sie lächelnd zu mir, »So ist es recht, Annchen, immer bereit zum Dienst am Nächsten.« Und er, der, wie er selber gesagt hat, keinen Trunk kalten Wassers unbelohnt lässt, belohnt auch jeden Weg, den wir für andere tun. Selbstverständlich glaubte ich den Worten meiner lieben Mutter. Besonders, wenn sie wie ein rechtes Kind Gottes aus ihrer alltäglichen Schatzkammer der Heiligen Schrift schöpfte, aus der sie Altes und Neues hervorholte. Zunächst aber merkte ich noch nichts davon, dass mir dieser Weg viel Freude einbringen sollte. Sogleich, als ich mit Karl aus dem Haus trat, umgab uns nasser, kalter Nebel, so dass es mich richtig durchschauerte. »Puh«, klagte ich, »das ist kein schönes Weihnachtswetter.« »Bis übermorgen kann es noch besser werden«, tröstete Albert, der uns draußen in Empfang nahm. »Wir wollen schnell laufen, dass wir warm werden und bald wieder zu Hause sind«, schlug Karl vor. Diesen Vorschlag machte er auch wohl darum, weil er auf keinen Fall das abendliche Adventssingen und den dazu gehörenden Apfel versäumen wollte. Und außerdem ging er in der Dämmerung nicht gern den schmalen Pfad, der zu unserem Haus hinaufführte. Er war nun einmal kein tapferer Junge. Nun, Albert und ich waren nicht abgeneigt, ihm zu folgen. Wir liefen quer über das Wiesenland auf den Weg zu. Aber da quiekte ich schon leise auf und fasste nach Karls Hand. Das graubraune Gras war entsetzlich glitschig. Ich rutschte derartig darauf, dass ich meinte, wir hätten getrost den Schlitten nehmen können, so glatt wäre es. »Ja, wenn es gefroren hätte«, belehrte Karl. »Aber wart mal, gleich auf dem Weg, da wäre der Schlitten stecken geblieben in dem nassen Matsch.« Ja, er hatte recht. Der Fußpfad war so aufgeweicht, dass man sogar mit den Schuhen darin stecken bleiben konnte. Das hinderte aber nicht, dass ich doch mit einem lauten Aufschrei ausglitt und der Länge nach auf den Rücken fiel. Weh hatte ich mir auf dem weichen Grund zwar nicht getan, und die beiden Freunde hoben mich sofort auf und wischten und putzten mit ihren unbeholfenen jungen Händen an mir herum, bis ich als in diesen Angelegenheiten klügeres Mädchen rief, »Nein, lass das, damit macht ihr es nur schlimmer. Nasser Dreck muss trocknen, dann kann man ihn abbürsten.« »Du gehst aber weiter mit«, fragte Karl besorgt. »Das Nasse ist doch nicht durchgegangen, bis auf die Haut, und auswendig schadet es dir nicht. Wir nehmen dich jetzt fest zwischen uns, und wenn ich auch dabei auf der Böschung gehen muss.« Und dabei packte er mich fest, ganz fest an der Hand. »Dann fällst du aber bestimmt«, wandte ich ein. »Wenn wir uns alle drei fest anfassen, fällt keiner von uns«, redete mir nun auch Albert zu. »Immer zusammenhalten«, sagt meine Großmutter. »Du wirst uns doch jetzt nicht im Stich lassen, Annchen. Wir sind ja schon gleich unten. Und pass mal auf, was man vor Weihnachten alles in der Stadt sehen kann.« Ich weiß nicht, ob mich die Bitte der beiden großen Jungen um meine Begleitung so ehrte, oder ob die Aussicht auf die Schaufenster der Stadt mich lockte, oder ob ich wirklich bei den beiden blieb, weil es mir Mutter anempfohlen und dabei die Worte des Herrn Jesus angeführt hatte. Ich will mich nicht nachträglich besser machen, als ich war und bin. Kurzum, ich rutschte und schlitterte, auf jeder Seite von einer kräftigen jungen Hand gefasst, weiter bergab.

Drunten in der Stadt herrschte wirklich vor dem Fest ein reges Treiben. Es war damals natürlich noch nicht solch eine Lichterflut und solch verwirrende Fülle von Schaufensterausstellungen wie heutzutage. Aber wir waren damals auch nicht so verwöhnt wie die Kinder heutzutage und staunten mit großen Augen, weit erstaunter und überwältigter als diese, in die viel bescheidenere Pracht hinein. Es war gut, dass Alberts Großmutter ihren Herzanfall dank der Hilfe des Arztes schon überwunden hatte und die Medizin nur für einen Wiederholungsfall bestimmt war. Die alte Frau hätte sonst zu lange auf die Rückkehr ihres Enkels warten müssen. Auch Karl hatte seinen Vorsatz vergessen, so bald wie möglich wieder zu Hause zu sein. Und der hässliche kalte Nebel machte uns auch nichts mehr aus. Wir staunten hier, wir staunten dort. Wir drückten uns hier und dort die Nasen an den Schaufenstern platt. Aber schließlich wurde ich als die Kleinste und Jüngste doch am ersten vernünftig und sagte energisch: »Jetzt müssen wir aber zur Apotheke, sonst ist es stockdunkel, wenn wir den Berg hinaufgehen.« Da hatte es auch Karl eilig und Albert nicht minder, und wir liefen schnell die lange Alleestraße hinab zur Apotheke hin. »Das ist doch nichts für uns«, sagte Karl und schaute noch einmal, wie abschiednehmend, auf ein Schaufenster mit Spielwaren. »Ja«, stimmte ich leise bei, und zum ersten Mal freuten wir uns wohl nicht so wie sonst auf die bescheidenen Weihnachtsgeschenke, die unser in unserem Elternhaus warteten. Albert ging mit seinem Rezept allein in die Apotheke. Karl und ich blieben draußen stehen. Damals gab es noch nicht so viel fertige Tabletten und Tropfen. Die Apotheker hatten mehr zu mischen, in Mörsern zu verreiben, in Flaschen oder Papierchen abzufüllen. Darum dauerte es auch meist länger, wenn man Medizin holte. »Wir wären besser mit hineingegangen«, sagte ich nach einer Weile, als ich spürte, dass meine Füße feucht und klamm wurden. »Albert darf drin auf der Bank sitzen. Da ist es sicher schön warm.« Karl antwortete nicht. Er schaute in eine andere Richtung. »Wollen wir nicht noch hineingehen?«, fragte ich weiter, als wieder einige Minuten vergangen waren. »Der Apotheker hat sicher nichts dagegen. Guck mal durch die Glastür. Er sieht aus wie ein Weihnachtsmann.« Karl antwortete auch diesmal nicht. Wohin blickte er nur so unentwegt? Ach, nahe bei der Apotheke war die feinste Konditorei der Stadt. Was da vor Weihnachten in den Schaufenstern aufgebaut war, hohe Baumkuchen, Marzipanschweinchen, Schokoladeherzen, bunte Schachteln mit großen Seidenschleifen, die gewiss besondere Herrlichkeiten wagen. Das hatten wir bisher kaum vom Hörensagen gekannt. Und dazu strömten an diesem Nachmittag auch noch gar vornehm gekleidete Herren und Damen die Treppe hinauf in dieses süße Geschäft. Die Damen meist mit umschleierten Pelzkappen und einem Muff an einem silbernen Kettchen, neben dem dann beim Hinausgehen noch einige Päckchen an goldenen Fäden baumelten. Es war ein unablässiges Treppauf und Treppab. Und das beobachtete Karl ebenso unablässig, während ich bisher mehr der Apotheke meine Aufmerksamkeit geschenkt hatte. Plötzlich gab mir Karl einen Stoß, dass ich zusammenschreckte. »Da, schau«, raunte er mir zu. »Da hat das Christkind etwas für uns hingelegt. Das ist die Belohnung dafür, dass wir den Albert begleitet haben.« Und schon war er, leicht geduckt, als verfolgte er wie ein Hund einer Spur oder als wollte er von den Geschäften aus nicht gesehen werden, ein Stück fortgelaufen und bückte sich nun zu einem ziemlich umfangreichen weißen Paket, das im Schmutz der Straße lag. Ebenso rasch war er wieder bei mir und steckte mir den Fund unter mein Umschlagtuch. »Da«, sagte er atemlos. »Deck es zu, dass es nicht nass wird. Und Albert braucht es auch nicht zu sehen. Der hat ja keine Belohnung verdient.« Ich war so verdutzt, dass ich gar nicht zum Nachdenken kam. Ich presste das Paket mit meinen klammen Händen fest unter meinen Arm. »Aber wenn wir nachher den Berg hinaufgehen, dann habe ich ja nicht beide Hände frei
Wenn ihr mich wieder anfassen wollt, wandte ich noch ein. Rauf fällt man nicht so leicht wie runter, beschwichtigte Karl. Da genügt es, wenn ich dich allein anfasse. Albert muss sowieso auf seine Medizinflasche aufpassen und Acht geben, dass er damit nicht fällt. Im gleichen Augenblick kam unser Freund auch aus der Apotheke, so dass ich keine Zeit mehr zu weiteren Überlegungen und Einwänden hatte. Ich will mich hiermit aber nicht entschuldigen. Wer weiß, ob ich anders gehandelt hätte, wenn mir auch noch so viel Bedenkzeit geblieben wäre.

So recht wohl war mir aber nicht, als ich mich nun, das Paket krampfhaft unter dem Arm geklemmt, mit den beiden Jungen auf den Heimweg machte. Mein Herz klopfte nicht nur von dem Bergansteigen so laut, dass ich es bis oben im Kopf verspürte. Schon vor dem Aufstieg hatte es so getrönt, und als an der Brücke ein Schutzmann mit seiner stolzen Pickelhaube aufgetaucht war und zu uns herübergeblickt hatte, da wäre ich fast vor Schrecken umgefallen. Schon glaubte ich, er würde im nächsten Augenblick auf mich zukommen, mir seine schwere Hand auf die Schulter legen und mit dröhnender Stimme befehlen: »Heraus mit dem Paket!« Ich wusste also ganz deutlich und ohne langes Überlegen, dass es unrecht war, dies weiße Päckchen mit dem Goldfaden mitzunehmen. Und dass das Christkind es für uns hingelegt hatte, das glaubte Karl ja selber nicht. Aber einen Trost fand ich doch auf dem Heimweg. Bald würden wir bei der Mutter ankommen, und dann würde alles gut werden. Mutter würde es in Ordnung bringen. Aber als wir uns von Albert verabschiedet hatten, hielt mich Karl vor unserer Haustür noch am Ärmel fest und zog mich zurück. »Du läufst jetzt schnell in deine Schlafkammer und ziehst dir trockene Strümpfe an«, befahl er. Ich schaute ihn verdutzt an. Seit wann war mein großer Bruder so besorgt um meine Gesundheit und zugleich so vernünftig, was die Verhütung einer Erkältung betraf? Doch schon flüsterte er eifrig weiter. »Schieb das Päckchen unter die Kommode. Guste hat gestern schon die Schlafzimmer geputzt. Da wird es vor den Feiertagen nicht gefunden.« »Aber wir wollen es doch nicht verstecken. Wir wollen es Mutter geben«, widersprach ich. »Das soll doch eine Weihnachtsüberraschung für Mutter werden. Für Mutter und für alle«, redete Karl eindringlich auf mich ein. »Für alle?«, fragte ich erstaunt. »Ich dachte, es wäre die Belohnung für uns beide.« »Na ja, wir geben doch selbstverständlich ab«, erklärte Karl großmütig. »Das gehört sich doch so. Das würde Mutter auch sagen. Wie wird sie sich übermorgen freuen?« Ja, so waren wir schon als Kinder bestrebt, unser böses Tun zu entschuldigen. Ja, ihm gar noch ein schönes Mäntelchen umzuhängen. »Also los«, drängte Karl und schob mich durch die Haustür und dann schnell links hinüber in die Mädchenschlafstube hinein. Als ich nach einigen Minuten ins Wohnzimmer kam, saßen die anderen Kinder schon um Mutter geschart am Ofen. Oh, wie gemütlich und traut war es! Was war dagegen die Schaufensterpracht der Stadt? Die Lampe war noch nicht angezündet. Nur matter, roter Schein flackerte von der Feuerstelle aus über die Dielen, und dazu leuchtete so still und feierlich der Adventsstern. Ein Duft von Bratäpfeln und Tannengrün zog durch den Raum. Und alle sangen gerade, als ich hereinkam: »Bereitet doch feintüchtig den Weg dem großen Gast. Macht seine Steige richtig, lasst alles, was er hasst.« Mutter nickte mir liebevoll zu. Ich kauerte mich auf ein Schemelchen. Aber ich rückte es nicht so dicht an Mutter heran wie sonst. Ich konnte auch nicht so mitsingen wie sonst. Mir war, als wäre mir der Hals zugeschnürt. Und immer sah ich vor mir das weiße Päckchen mit dem Goldfaden, das jetzt unter der Kommode lag. Plötzlich klopfte mein Herz wieder so laut, dass es mir wehtat. Wenn meine Schwester Guste, die so gern und eifrig putzte, morgen noch einmal unter der Kommode wischte und das Paket hervorschob? Aber warum musste ich denn überhaupt Angst haben, wenn es doch nur eine Weihnachtsüberraschung war? Ja, sogar eine Belohnung für eine gute Tat. »Ist dir nicht gut, Annchen?«, fragte Mutter nach einer Weile. »Ich höre deine helle Stimme ja gar nicht. Ihr habt auch so lange auf die Medizin warten müssen. Hast du draußen vor der Apotheke gestanden und gefroren?« Ich schüttelte hastig den Kopf und beugte ihn dann so tief, dass mir die Haare über das Gesicht fielen. Beim Abendessen war es mir immer noch elend zumute, und Mutter erkundigte sich wieder besorgt, ob ich krank wäre. »Auch Karl isst so wenig«, fügte sie hinzu. »Was haben die beiden denn wieder angestellt?«, fragte Vater. Wir fuhren beide erschreckt zusammen. Hatte er mit seinen durchdringenden Augen schon erkannt, dass wir ein schlechtes Gewissen hatten?
Angestellt haben sie gar nichts, erwiderte Mutter freundlich. Im Gegenteil, sie haben etwas Gutes getan. Sie haben Albert in die Stadt zur Apotheke begleitet und dort wohl lange in der Nässe gewartet. Bei dem Wetter, natürlich, murrte Vater ärgerlich und wollte wohl schon etwas Missbilligendes sagen. Aber dann senkte er den Kopf auf seinen Teller. Wahrscheinlich war ihm eingefallen, dass man niemand wegen einer guten Tat schelten darf, selbst wenn sie schlimme Folgen hat. Dass wir diese schlimmen Folgen selber verschuldet hatten, das wusste sogar unser scharfblickender Vater nicht. Ehe wir uns zur Ruhe begaben, sangen wir noch gemeinsam: Ach, mache du mich armen zu dieser heil'gen Zeit, aus Güte und Erbarmen, Herr Jesu selbst bereit. Zieh in mein Herz hinein, vom Stall und von der Krippen. Danach erbot sich Mutter, mich mit in das elterliche Schlafzimmer zu nehmen, wofür erkrankte Kinder immer ein Bett bereit stand. Aber ich wehrte mich zu ihrem Erstaunen heftig dagegen, so gern ich sonst in Mutters Nähe war. Als ich dann aber mit meinen Schwestern in unserer Kammer lag, konnte ich überhaupt nicht einschlafen. Nun gib doch endlich das Hin- und Herwälzen auf, schalt Guste. Du störst uns ja alle. Da versuchte ich denn, mit fest ineinander gekrampften Händen steif und starr zu liegen. Aber das war noch schrecklicher für mich. Ich kann gar nicht beschreiben, wie entsetzlich dieses Angstgefühl war. Und wenn ich die Hände auch gefaltet hatte, beten konnte ich doch nicht. Endlich schlief ich ein. Aber bald wieder fuhr ich zitternd und bebend in die Höhe. Die Zähne klapperten mir aufeinander. Ich hatte etwas Furchtbares geträumt. Vor unserem Haus hatte ein blendend weißes Licht gestrahlt. Ein himmlisches Licht. Aber eine Stimme hatte dazu traurig gesagt: Ich kann nicht hineinkommen. Es versperrt mir etwas den Weg. Und als ich zur Türschwelle geblickt hatte, da hatte dort das weiße Paket mit dem Goldfaden gelegen. Riesengroß war es geworden, und darum hatte der Heiland nicht einziehen können.

Mit einem Sprung war ich aus dem Bett. Zur Mutter, zur Mutter. Als ich mich vor Aufregung und Kälte bebend im Dunkel zur Tür des elterlichen Schlafzimmers getastet hatte, fuhr ich mit einem unterdrückten Schrei zusammen. In der Türfüllung war ich gegen etwas Weiches, etwas Zitterndes gestoßen, das vor lauter Schrecken überhaupt keinen Laut mehr von sich geben konnte. »Oh, Antchen«, stöhnte dieses Etwas endlich. »Karl«, flüsterte ich und drückte mich an ihn. »Willst du auch zur Mutter?« Er nickte, und eine dicke, heiße Träne fiel auf meine kalte Hand. »Aber wir beide«, raunte er, »wird der Vater nicht wach? Aber ich muss zur Mutter. Ich halte es bis morgen früh nicht mehr aus.« »Ich auch nicht«, wisperte ich. »Ich muss auch zu ihr.« Wir drückten uns beide fest gegen die Tür. Ein Glück, dass es eine starke Eichentür war, sonst wäre sie unter unserem Gewicht am Ende aufgegangen und wir wären ins Schlafzimmer gestürzt. Von diesem Lärm wäre Vater dann bestimmt wach geworden. Ein Glück aber auch, dass Mütter so feine Ohren haben. Denn schon öffnete sich die Tür von der anderen Seite und Mutter stand vor uns. Sie wunderte sich gar nicht. »Schnell zu mir ins Bett«, flüsterte sie, »damit ihr wieder warm werdet. Sonst werdet ihr richtig krank.« »Wir sind nicht krank«, antwortete Karl ebenso leise. »Ich weiß«, flüsterte Mutter, »zuerst aber einmal ins warme Bett.« In jeden Arm nahm sie eines von uns, als wenn wir kleine Wickelkinder wären. Ach, tat das gut. Ich muss jetzt noch manchmal daran denken, wenn mir das Wort in den Sinn kommt. Ich will euch trösten, wie einen seine Mutter tröstet. Nach und nach hörte mein Zittern und Beben auf. Auch Karls Schluchzen auf Mutters anderen Seite verebbte langsam. »So, und nun schüttet eure Herzen aus«, forderte Mutter auf. »Ich hab ja schon heute Abend gemerkt, dass ihr keine leibliche Krankheit habt.« »Aber Vater, wenn wir Vater aufwecken?« wisperte ich ängstlich. »Vater hat noch so lange für Weihnachten gearbeitet und ist so spät ins Bett gekommen, der schläft jetzt ganz fest«, tröstete Mutter, die gewiss ebenso lange aufgewesen war. »Flüstert mir ins Ohr.« Ja, wir flüsterten ihr ins Ohr, aber Mutter gebot umgehend Einhalt. »Huh, das kitzelt nicht so dicht«, wehrte sie leise lachend. »Und dann nicht beide auf einmal. Ich kann doch nicht auf beide Ohren zweierlei hören. Antchen darf beginnen.« Da fing ich denn mit der Beichte an. Lange habe ich mir unter der Bezeichnung Ohrenbeichte etwas Ähnliches vorgestellt. Oh, wie herrlich war es, das Herz so in Mutters Ohr, in Mutters Herz ausschütten zu dürfen. Und so durfte ich denn ausgiebig in Mutters linkes Ohr flüstern, und danach kam Karl und Mutters rechtes Ohr dran. Als auch er geendet hatte, lag Mutter ganz still. Sie hatte unsere vier kalten Hände mit ihren beiden warmen Händen umschlossen. »Mutter, bist du uns sehr böse?« fragte Karl ängstlich. »Mutter, bist du sehr traurig?« flüsterte ich. »Nun nicht mehr«, antwortete sie leise und faltete die Hände über unseren beiden Händen.

Eine Weile lagen wir drei so ganz still. Dann sagte Mutter das Wort der Heiligen Schrift. Wenn wir unsere Sünden bekennen, so ist er treu und gerecht, dass er uns die Sünden vergibt und reinigt uns von aller Untugend. Denkt daran, fügte sie dann hinzu, wenn wieder etwas eure Herzenstür versperrt. Ich drückte mich fest in Mutters Arm. Durch das Fenster schaute ein heller Stern. »Der Weihnachtsstern, Mutter«, flüsterte ich. »Der Nebel ist fort.« Und dann schliefen wir ein.

0: Am anderen Morgen war Vater sehr erstaunt, als er uns drei neben sich erblickte.
1: »Du wirst auch nie vernünftig, Mina«, sagte er kopfschüttelnd zu Mutter.
0: »Tagsüber lassen sie dir keine Ruhe und in der Nacht plagen sie dich auch noch. Die beiden sind doch nicht krank, das sehe ich ja. Schämt euch, ihr großen Kinder, und du besonders, Karl.«
1: Wir schlüpften eilig aus Mutters warmem Bett, weniger weil wir uns schämten, sondern weil wir so schnell wie möglich das Päckchen mit dem Goldfaden wieder in die Stadt befördern wollten. Mutter ahnte sofort, was wir vorhatten.
0: »Die Geschäfte machen vor 8 Uhr nicht auf«, rief sie uns nach. »Ihr sollt auch nicht mit nüchternem Magen fortlaufen. Erst nach dem Frühstück dürft ihr gehen.«
1: So trappten wir denn nach dem Frühstück, es waren ja schon Weihnachtsferien, bergab. Ja, wirklich, es ging trapp.

Der Boden war gefroren, der graue Nebel war über Nacht gewichen und über uns strahlte ein klarblauer Himmel. Die Hecken und Büsche zu beiden Seiten unseres Pfades sahen aus wie verzaubert. So glitzerte und funkelte an ihnen der herrlichste Raureif als Weihnachtsschmuck. Die ganze Welt dünkte mich unbeschreiblich schön.

In der Konditorei staunten sie, als zwei sehr bescheiden gekleidete Kinder als ihre ersten Kunden mit roten Wangen angekeucht kamen. Noch mehr staunte die freundliche Meistersfrau, dass diese Kinder gar nichts kaufen wollten, sondern ihr ein ansehnliches Paket auf den Ladentisch legten, das anscheinend in ihrem eigenen Laden eingekauft worden war. Und dann plapperte das kleine Mädchen rasch daher: »Das fand mein Bruder gestern auf der Straße, und unsere Mutter meinte, sie wüssten wohl, wer es verloren hat.« »Ach ja«, rief die Meisterin erfreut, »das ist ja das Paket der Frau Kommerzienrat Rittershaus. Sie hat schon danach fragen lassen. Wisst ihr was? Wir haben jetzt keinen Lehrjungen übrig, und ihr habt gewiss Zeit. Bringt es doch selber hin. Frau Kommerzienrat freut sich gewiss, und ihr bekommt eine Belohnung.« Die gute Frau war erstaunt, dass wir anscheinend diesen Auftrag nur ungern ausführten und gar keinen Wert auf eine Belohnung legten. Aber wir mochten nichts mehr von Belohnung hören und hatten auch gar keine verdient. Wir wären froh gewesen, das Paket los zu sein. Nun fassten wir es beinahe als Buße auf, dass wir es nun noch weiter tragen mussten. Recht zaghaft setzte dann Karl den blank geputzten Türklopfer an dem vornehmen alten Haus der bekannten Familie Rittershaus in Bewegung. Und als das feine Dienstmädchen mit der weißen Schürze öffnete und uns fragend anschaute, ließen wir ihr gar keine Zeit, diese Frage auszusprechen. Karl drückte ihr das Paket in die Hand und ich rief: »Das haben wir gefunden!« Und dann sausten wir los, als wenn wir eingesperrt werden sollten. »So wartet doch, ihr bekommt etwas!« Dumme Blagen, hörten wir noch hinter uns herrufen. Wir aber rannten und rannten, bis wir ganz außer Atem waren. Dann erst hielten wir ein. Es war in der Nähe des Spielwarengeschäftes. Karl warf wieder einen Blick auf das Schaufenster. »Das ist nichts für uns«, sagte er wieder. Aber diesmal klang es nicht begehrlich oder bedauernd, sondern überlegen. »Ja«, stimmte ich wieder bei, und das klang ebenso stolz. Und dann lachten wir uns beide an und fassten uns an der Hand und stiegen bergan zu unserem Elternhaus, wo uns Besseres wartete. Das Haus lag ganz in der Sonne, und ich sagte beim Hinaufwandern den Vers, den ich am Weihnachtstag aufsagen sollte. »O Jesu, schöne Weihnachtssonne, bestrahle mich mit deiner Gunst. Dein Licht sei meine Weihnachtswonne und lehre mich die Weihnachtskunst, wie ich im Lichte wandeln soll, und sei des Weihnachtsglanzes voll.«

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0: Es ist 9 Uhr.
1: Guten Morgen, werte Zuhörer von Radio Friesland. Ich heiße Sie ganz herzlich willkommen zu den Kurznachrichten heute am Montag, den 29. Juni 2026. Am Mikrofon Bianca Pankratz. Der Tagesvers. Hasst das Böse und liebt das Gute, richtet das Recht auf im Tor, vielleicht wird der Herr, der Gott Zebaoth, gnädig sein. Amos 5, Vers 15.
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1: Heute soll es in Friesland den ganzen Tag dicht bewölkt sein. Die Temperatur beträgt aktuell 15 Grad und steigt im Laufe des Tages auf maximale 18 Grad an. Regendaten aus Friesland und Umgebung vom Wochenende. In Zentral hat es 30 mm geregnet, in Kornisheim 36 mm, in Hohenau 34 mm, in Tirol 46 mm, in Volasqua 30 mm, in Boikoa 28 mm, in Juruhei 35 mm und in Viljachadin 45 mm.
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1: Fachvortrag des DAF. Die Landwirtschaftsabteilung Friesland lädt alle interessierten Viehhalter und Landwirte herzlich zu einem Fachvortrag ein. Thema des Abends ist der wirtschaftliche Einfluss von Fortpflanzungskrankheiten in Mutterkuhherden. Die Referentin ist Dr. Varvara Marinovic, die über die wirtschaftlichen Folgen dieser Erkrankungen sowie über Möglichkeiten zur Vorbeugung und Verbesserung der Herdengesundheit sprechen wird. Die Veranstaltung findet heute, den 29. Juni, um 18:30 Uhr im Auditorium der Kooperative statt. Weitere Informationen und Anmeldung bei Dr. Pablo Melgarejo unter der Telefonnummer 0973 844 843. Wir erwarten euch, gezeichnet Dr. Pablo Melgarejo. 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

Soweit die Kurznachrichten heute am Montag. Ich wünsche allen Radiohörern einen gesegneten Tag. Auf Wiederhören.

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Ein Bibelvers, an den ich in früheren Jahren ganz, ganz oft in meinem Leben denken musste, der mich sozusagen auch oft begleitet hat, besonders in der Zeit der Gemeindegründung, in der Zeit des Baus dieser Gemeinde, in der Zeit des Umbaus dieses Hauses, auch in Zeiten, wo es mal Gegenwind gab, der steht im Psalm 127. Und ich glaube, das ist nicht einfach so, dass Gott uns schon dritte Mal in dieser Woche an diesen Vers erinnert. Es gibt in der Bibel über 31.000 Verse und nichtsdestotrotz hören wir zum dritten Mal Psalm 127 in dieser Woche. Wenn der Herr nicht das Haus baut, dann arbeiten umsonst die daran bauen. Wenn der Herr nicht die Stadt behütet, dann wacht der Wächter umsonst. Ich glaube, wir werden den jetzt behalten, ja, für die nächste Zeit. Dieser Vers erinnert uns an zwei Wahrheiten. Es geht einmal um Vertrauen und einmal um Arbeit. Einerseits heißt das ruhig bleiben, auf Gott schauen, ihm vertrauen. Andererseits heißt das aber auch nicht zurücklehnen, abwarten und Tee trinken, sondern etwas tun. Es sind wie zwei Seiten einer Medaille. Auf einer Seite würde stehen Vertrauen, auf der anderen Handlung zum Beispiel. Diese Wahrheit, die gilt natürlich auch für unsere Familien. Und übrigens, es geht in diesem Psalm, auch wenn wir den weiterlesen, um die Familie. Es geht um die Söhne, es geht um den Segen, den Gott uns durch die Familie schenkt. Und ich erinnere mich, dass als unser ältester Sohn 16 war und er seinen ersten Führerschein bekam, einen 50er Roller hat er bekommen und er bekam den Führerschein. Und ich glaube, ihr könnt euch vorstellen, wie es meine Frau und mir damals ging, wenn er dann abends weg war und nicht zur vereinbarten Zeit zu Hause war. Ich weiß, eure Kinder sind immer alle um 9:30 zu Hause und ihr geht alle zusammen ins Bett. Bei uns war das leider nicht immer so und dann waren wir unglaublich unruhig. Und dann haben wir uns ganz bewusst an diesen Vers erinnert. Wir haben Jesus darum gebeten, halte du deine Hand über unser Kind, bringe du ihn gesund nach Hause. Wir können jetzt nichts tun, er ist weit weg. Wir wissen nicht mal, wo er ist. Und wir durften dadurch ruhig werden. Wir durften uns beruhigen und vertrauen, Gott wird das tun. Und das ist auch mein Wunsch an uns heute, wenn wir an unsere Familien denken, dass wir zuallererst ruhig werden, nicht panisch werden. Und wir wollen Gott vertrauen, dass er unser Unternehmen, das, was wir tun, das, was, wo wir uns einsetzen, und es geht ja um die Familie im Moment, dass er das segnet. Denn er ist derjenige, der erbaut. Er ist aber auch derjenige, der uns die Weisheit schenkt, den Mut gibt und auch den Wunsch oder den Willen, das Richtige zum richtigen Zeitpunkt zu tun. Wir dürfen nicht tatenlos zuschauen, damit Gott das tut, was wir eigentlich tun können und sollen. Wie es in dem Psalm vor uns steht. Die Arbeiter arbeiten zwar am Bau, aber Gott ist derjenige, der baut. Gott ist derjenige, der den Segen gibt, der den Erfolg schenkt, der Wachstum gibt. Der gleiche Gedanke kommt in der zweiten Satzhälfte ja noch einmal. Die Wächter stehen Wache. Sie tun fleißig ihre Pflicht, aber Gott ist derjenige, der beschützt und der seine Hand über die Stadt hält. Übrigens denke ich auch oft an diesen Vers, wenn ich mal nachts aufstehe, aus dem Dachfenster schaue und sehe unser Gemeindehaus. Und die Außenbeleuchtung geht immer an, jedes Mal, wenn eine Maus da vorbeiläuft, glaube ich. Und dann denke ich, Herr, ich weiß nicht, warum das beleuchtet ist gerade, aber halte du deine Hand darüber und ich vertraue und kann weiter gut schlafen. So, es geht bei uns weiter mit der Bilderbuchfamilie. Und heute geht es um die Familie als Priorität. Wir haben schon einige Male gehört, es gibt keine perfekte Familie. Die gibt es nicht. Nur in unseren Wünschen oder vielleicht irgendwo auf Instagram, wenn die Familie gerade im Urlaub ist und so wunderschöne Bilder postet, dann denken wir, ja, so eine Familie wünsche ich mir auch gerne. Aber das ist vielfach Illusion und nicht unbedingt die Realität. Wenn wir hier um gesunde Familien sprechen, dann sind das natürlich ganz gewöhnliche Familien aus dem Alltag. In vielen Fällen dann die traditionelle Vater-Mutter-Kind-Familien, aber auch gibt es ja viele Familien unter uns, die nicht ganz so vollkommen sind, sondern
alleinerziehende Mütter oder Singles oder Patchwork-Familien. Es gibt die unterschiedlichen Konstellationen. Aber all die können gesund sein. Wann ist dann dieser Zusammenhalt, dieses Zusammenleben gesund? Es ist ja so, egal welche Zusammensetzung wir haben, die Familie besteht immer aus Menschen. Und die sind halt alle menschlich. Die haben Fehler, die sind egoistisch, die sind eigenartig. Und die verletzen sich auch hier und da. Aber man liebt sich ja trotzdem. Weil man kann ja nicht raus einfach aus der Familie. Die sucht man sich nicht aus und dann muss man sie halt lieben. Man kommt sich immer wieder vergebend entgegen. Man umarmt sich immer wieder. Man schenkt sich gegenseitig immer wieder Vertrauen. Man ist gnädig, wie unser himmlischer Vater gnädig ist. Und das nennen wir eine gesunde Familie, wo Gnade waltet. Im ersten Teil der Predigt wollen wir uns Gedanken machen über eine gewisse Entscheidung. Denn ob die Familie gesund ist oder nicht gesund, das ist oft unsere Entscheidung. Und als meine Frau und ich vor mehr als 40 Jahren geheiratet haben, dann war das so, dass gewisse Dinge, die ich aus meinem Elternhaus mitgebracht habe und wo ich negative Erfahrungen hatte, die mir aufgefallen sind, so soll es bei mir nicht sein. Da habe ich mir vorgenommen, so wird es in meiner Familie nicht sein. Ich wusste damals noch nicht, dass es hunderte andere Dinge gibt, die ich viel deutlich schlechter machen würde als meine Eltern. Aber nichtsdestotrotz, wie dem auch sei, eins war für uns beide selbstverständlich. Gott sollte in unserer Ehe, in unserer Familie den ersten Platz einnehmen und die Gemeinde. Gott und die Gemeinde, die zwei Dinge, die waren uns unglaublich wichtig. Da wurde nicht geredet drüber, nicht diskutiert. Das war so selbstverständlich, da gehören wir hin. Wir kannten auch gut die Geschichte von Josua. Josua, ein Mann Gottes aus der Bibel, und seine Aussage, die hing damals, vielleicht heute auch noch, bei uns nicht, aber in vielen Häusern hängt die vielleicht heute auch noch eingerahmt an der Wand: Ich und mein Haus wollen dem Herrn dienen. Es war sozusagen ein Wunsch, und der sollte die Familie immer daran erinnern: Unser Haus soll dem Herrn dienen, soll zu Ehre Gottes da sein. Wir kennen alle Josua, ja, wir wissen ja, wer das ist, brauche ich nicht erklären, oder doch? Also Josua war der direkte Nachfolger von Mose. Mose hat das Volk Israel aus Ägypten herausgeführt, bis zum Jordan, über 40 Jahre, und dann übernahm Josua die Führung des Volkes, er führte sie durch den Jordan, er führte das Volk ins verheißene Land, er teilte das Land unter den 12 Stämmen auf, eine unglaubliche Leistung. Ich denke mal, von diesen Millionen Menschen hatte jeder seinen Wunsch und wollte vielleicht gerade da im grünen Tal leben, aber Josua teilte das ein, einer bekam mehr Berge, mehr Wüste, der andere vielleicht mehr im Tal. Er hat eine Meisterleistung gebracht. Und dieser Mann, der wurde sehr alt, 110 Jahre, und bevor er starb, rief er nochmal alle Älteste und alle verantwortungsvolle Personen, das ganze Volk eigentlich zusammen und hielt vor ihnen sozusagen die Rede zur Lage der Nation. Und er erinnert sein Volk an die großen Taten Gottes in den vergangenen Jahren. Er spricht ihnen Mut für die Zukunft zu. Und nicht so, wie wir das vielleicht uns erinnern: Wir haben bisher alles geschafft und wir werden das auch weiter schaffen. Nicht in dem Sinne. Er zeigt auf Gott: Der ewige Gott hat uns bisher getragen und euch bis hier geführt. Und der Allmächtige, der wird uns auch in Zukunft beistehen. Er wird auch euch beistehen, genauso wie er mit uns gewesen ist, wie er mit Mose war, wie er mit uns durch die Wüste gegangen ist, so wird er auch mit euch nach mir gehen. Er wird vorangehen. Haltet euch nur an dem fest, was er euch geboten hat. Bleibt ihm treu. Weicht nicht von dem ab, was Mose aufgeschrieben hat. Das gibt er seinem Volk mit. Und gleichzeitig stellt er sein Volk vor der Wahl und betont ganz klar seine eigene Position. Er sagt: Ihr könnt euch heute entscheiden. Ich aber und mein Haus, wir werden so und so handeln. Und das möchte ich mal aus dem Buch Josua uns vorlesen. Buch Josua 24, 15. Wenn es euch aber nicht gefällt, dem Herrn zu dienen, so erwählt euch heute, wem ihr dienen wollt. Den Göttern, denen eure Väter jenseits des Stroms gedient haben, oder den Göttern der Amoriter, in deren Land ihr wohnt. Ich aber und mein Haus wollen dem Herrn dienen.
Josua kannte die Geschichte seines Volkes, seine Abstammung sehr gut. Er wusste, es war Gott, der einst Abraham aus dem Land Ur in Chaldea rief. Da lebten die Menschen auch und beteten selbstgemachten Götter an. Aber Gott ruft den Abraham da heraus und sagt, geh in ein Land, was ich dir zeigen werde. Ich will dein Gott sein. Und Gott hat es genauso getan. Alles wurde erfüllt. Dann war Gott derjenige, der das Volk Israel aus Ägypten 400 Jahre später wieder rausführt mit mächtigen Taten. Alle haben das erlebt, mitgesehen. Und jetzt sind sie in ein neues Land angekommen, in ein Land, wo sie hunderte Jahre von geträumt haben. In ein Land, wo Milch und Honig fließt. Sie kommen dahin, aber auch da sind sie umgeben von Götzendienst, von Völkern, die falschen Göttern anbeten. Und Josua erkannte die Gefahr, in der sein Volk war. Das Land war ja zwar schon aufgeteilt unter dem Volk Israel, aber dennoch, da waren Reste von Völkern über, von denen Gott eigentlich eindrücklich gesagt haben, die sollt ihr vertreiben, aber es waren noch einige da und die lebten halt ihren Glauben weiter, die beteten Götzen an und Gott hat ganz klar gesagt, ihr sollt mit denen nicht in Berührung kommen. Wir wissen aus der Geschichte, dass es genauso kam. Solange Josua und die Führer lebten, die alles Große in der Wüste oder durch den Jordan oder diese Siege erlebt haben, solange die am Leben waren, hielt das Volk an Gott fest. Aber diese Generation, die starb bald. Und die Israeliten gewöhnten sich so ein bisschen an die neue Nachbarn, die heidnischen Nachbarn. Sie hatten zwar immer wieder Konflikte und Kriege miteinander, aber eigentlich waren die ja gar nicht so schlimm, die waren eigentlich ganz cool. Die feierten ja immer so lustige, ausgelassene Feste mit viel Spaß, mit vielen Dingen, die vielleicht fraglich waren, aber eigentlich ja waren sie denn wirklich böse. Es war reizend, was Neues zu sehen und es war lustig. Was war denn schon dabei, wenn mal die Jungs, die israelitischen Jungs dann so ins Lager der Heiden zogen und die gerade da ein Fest für irgendeinen Gott hatten und dieser ein bisschen nur zu gucken, um nette Leute kennenzulernen, dabei waren, vielleicht auch mal ein paar hübsche heidnische Mädchen mit nach Hause brachen. War das denn so schlimm? Aber das war genau das, was Gott ihnen klar verboten hat. Und Josua redet an dieser Stelle Klartext. Ihr wisst genau, was Gott gesagt hat. Ihr kennt genau die Konsequenzen. Aber dennoch, es steht euch frei, wählt euch. Wollt ihr diesen Göttern dienen oder wollt ihr dem Gott dienen, der euch mit mächtiger Hand bisher getragen und geführt hat? Für Josua selbst war die Nachfolge Gottes, der Dienst, die Hingabe, die Treue dem gegenüber, mit dem er und seine Familie und das ganze Volk großartige Dinge erlebt haben, für ihn war das absolut wichtig. Es war für ihn die absolute Priorität. Und diesen Standpunkt hat er immer in seiner Familie vertreten, diesen Standpunkt vertrat er vor dem Volk. Hätte er das in seiner Familie nicht gemacht, würde er auch nicht so stark vor dem Volk darüber reden können. Für ihn und seine Familie hatte die Treue zu Gott absolute Priorität, ungeteilt. Gott wollen wir dienen, ihm wollen wir folgen. Das hat er an seiner Familie vermittelt, das vermittelt er auch seinem Volk. Nun leben wir ja in einer ganz anderen Zeit und in unserer Zeit kann sein, dass wir ja auch vor der Welt so Entscheidungen treffen und wenn wir mal gefragt werden, dass wir dann auch mutig sagen, nein, meine Familie und ich, wir glauben an den wahren Gott, wir glauben an Jesus Christus, wir folgen ihm, wir dienen ihm. Vielleicht haben wir den Mut, das klar zu bezeugen. Aber da ist noch die Gemeinde. Ja? Was soll denn jetzt für einen gläubigen Christen wirklich an erster Stelle stehen? Ist es die Familie oder ist es die Gemeinde? Was hat Priorität für uns als gläubigen Christen? Gott ist an erster Stelle, da sind wir uns sicher. Aber danach kommt erst die Familie und dann die Gemeinde oder erst die Gemeinde und dann die Familie. Dass Gott zuerst kommt, das bestätigt das Wort Gottes immer wieder, auch im Neuen Testament. Wir lesen im Matthäus-Evangelium, dass Jesus es einem Schriftgelehrten, der nach dem wichtigsten Gebot fragt,
So antwortet Matthäus 22, Verse 36, 37. Meister, welches ist das größte Gebot im Gesetz? Und Jesus sprach zu ihm, du sollst den Herrn, deinen Gott, lieben mit deinem ganzen Herzen, mit deiner ganzen Seele und mit deinem ganzen Denken.

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1: 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Beispielsweise wird dann darauf verwiesen, dass in der Bibel nirgends von einem Erdball, wohl aber von dem Erdkreis gesprochen wird. Etwas, das nicht in der Bibel genannt ist, muss deshalb aus christlicher Sicht aber auch nicht unbedingt abgelehnt werden. Beispielsweise finden wir im Wort Gottes keine klaren Angaben zu Tropfsteinhöhlen oder unterirdischen Gasblasen. Daraus darf aber nicht notwendigerweise geschlossen werden, dass diese gut dokumentierten Orte in der Bibel generell geleugnet wurden. Die meisten in diesem Zusammenhang zitierten Bibelstellen stammen zudem aus poetischen Texten, die häufig mit Bildern arbeiten. In diesen Büchern spricht die Weisheit, obwohl sie natürlich keine Person im eigentlichen Sinn ist. Berge hüpfen und loben Gott, obwohl diese gewöhnlich nicht sprechen können. Jesus wird als Stern bezeichnet, obwohl er kein lebloser Himmelskörper ist, und so weiter. Als Erdkreis wird in der Bibel manchmal auch einfach die ganze bewohnte Erde bezeichnet, unabhängig davon, welche Form sie hat. Bis heute wird sowohl in den biblischen Sprachen als auch im Deutschen der Begriff Kreis oft in übertragener Weise benutzt. So spricht man beispielsweise vom Kreis der Familie oder dem Kreis der Verschwörer, ohne damit auszudrücken, dass diese in einem geometrischen Kreis stehen müssen. Man meint mit dieser Formulierung einfach, dass die betreffenden Personen eng miteinander zu tun haben. In Offenbarung 12, Vers 9 findet sich die Warnung vor dem Teufel, der versucht, den ganzen Erdkreis zu verführen. Betroffen davon sind aber weder die Berge noch die Tiere, sondern die auf der Erde wohnenden Menschen. Mit Erdkreis wird an dieser und anderen Bibelstellen nichts über die geometrische Gestalt der Erde, sondern über die Menschheit gesagt. Vergleiche Psalm 98, Vers 9, Apostelgeschichte 17, Vers 31 und Offenbarung 3, Vers 10. Im Rahmen der Geburtsgeschichte Jesu, Lukas 2, Vers 1, wird berichtet, dass der ganze Erdkreis sich auf einer Steuerliste eintragen lassen sollte. Gemeint sind hier offensichtlich die Bürger einer bestimmten Region des Römischen Reiches. In Apostelgeschichte 19, Vers 27 wird davon gesprochen, dass der ganze Erdkreis die Göttin Diana verehrte. Damit ist aber weder der Erdboden gemeint, noch die Gesamtheit aller Menschen, sondern der Großteil der Bürger des Römischen Reiches. Manchmal ist auch nur die belebte Natur oder das Land Israel gemeint, wenn vom Erdkreis gesprochen wird. Vergleiche Jesaja 24, Vers 4. Anderenorts kann die Menge der gottlosen Menschen mit Erdkreis bezeichnet werden. Jesaja 13, Vers 11. Erdkreis wird dann auch der Herrschaftsbereich des babylonischen Königs genannt, Jesaja 14, Vers 17. Der Begriff Erdkreis wird also in der Bibel in sehr unterschiedlichem Zusammenhang und mit unterschiedlicher Bedeutung genutzt. Das Wort kann Erdboden, Kontinente, die ganze Erde, ein Herrschaftsbereich, bestimmte Menschengruppen oder die Gesamtheit aller Menschen bezeichnen. In keiner Bibelstelle wird konkret von der Kreisform der Erde gesprochen. Kaum ein Anhänger der flachen Erde meint, der Erdboden sei geometrisch wirklich ein Kreis. Eine solche Behauptung ließe sich eben auch zu einfach widerlegen, beispielsweise indem man die Küsten mit einem Flugzeug abfliegt oder mit einem Schiff entlangfährt. Daraus kann geschlossen werden, dass die Bibel immer wieder von einem Erdkreis spricht, ohne auch wirklich einen geometrischen Kreis zu meinen. Die Bezeichnung als Erdkreis widerspricht nicht zwangsläufig der Realität einer Erdkugel. Wenn man eine Kugel von irgendeiner Seite aus betrachtet und fotografiert, wirkt der Ball auf dem Bild wie ein Kreis, weil das Foto die Dreidimensionalität der Kugel eben nicht immer deutlich erkennen lässt. Deshalb wäre die biblische Beschreibung einer kugelförmigen Erde als Kreis optisch gesehen durchaus zulässig, als subjektiver Eindruck des Beobachters. Selbst wenn man die biblische Beschreibung der Erde, genauer gesagt des trockenen Erdbodens, als buchstäblichen geometrischen Kreis verstehen will, muss das der Kugelgestalt der Erde nicht zwangsläufig widersprechen. Ohne Probleme wäre es nämlich auch möglich, auf einem Ball einen runden Kreis als Erdboden zu markieren. Viele Spielbälle haben sogar zur Dekoration runde Kreise an ihrer Oberfläche. Auf einer kugelförmigen Erde wäre ein kreisförmiger Kontinent also durchaus denkbar. Die Kreisbeschreibung des Erdbodens muss also selbst in diesem Fall einer Kugelform des Planeten nicht widersprechen. In diesem Zusammenhang sollte aber nicht vergessen werden, dass bisher weder bei den einzelnen Kontinenten noch bei der gesamten Erde je eine platte Kreisform wirklich glaubhaft gemacht werden konnte. Noch unpassender wird das Argument vom Erdkreis für eine mutmaßlich flache Erde, wenn man bedenkt, dass die entsprechenden Worte im Hebräischen und Griechischen nichts mit einem Kreis und auch nichts mit der geologischen Beschaffenheit der Erde zu tun haben. Im Alten Testament wird Erdkreis durch das hebräische Wort Tebel ausgedrückt. Abgesehen von Erdkreis kann es auch einfach Erde, Welt oder bewohnter Teil der Erde meinen. Über die Form der Erde sagt das entsprechende hebräische Wort nichts aus. In der Elberfelder Bibelübersetzung beispielsweise wird der betreffende hebräische Begriff deshalb häufig auch mit bewohnter Teil der Erde, Sprüche 8, Vers 31, oder mit Bewohner des Erdkreises, Jesaja 18, Vers 3, 26, Vers 9, Klagelieder 4, Vers 12, wiedergegeben. Im Neuen Testament wird zumeist der griechische Begriff Oikomene mit Erdkreis übersetzt. Oikos war im antiken Griechenland die Haus- und Wirtschaftsgemeinschaft oder ein Bauernhof. Oikeo wird am besten mit Wohnen oder Bewohnen übersetzt. Oikomene wurde dementsprechend der zivilisierte bzw. bewohnte Teil der Erde bezeichnet. Der deutsche Begriff Erdkreis leitet sich wahrscheinlich von dem Lateinischen ab, das im Mittelalter zur Normalsprache der katholischen Kirche wurde. Orbis terrae lässt sich wörtlich mit Kreis der Erde übersetzen und bezeichnet eigentlich eine Hecke, Umzäunung oder einen kleinen Wall um ein bewirtschaftetes Gelände oder Anwesen. Mit einem geometrischen Kreis haben beide Begriffe jedenfalls nichts zu tun, wie die Anhänger der flachen Erde glauben machen wollen. Zusammenfassend muss man festhalten, dass die Bibel nur wenig detaillierte Angaben zu Form und geologischem Aufbau der Erde macht. Zumeist geht es darum, dass Gott die Erde und das ganze Universum geschaffen hat und auch weiterhin regiert. Christen sollten sich auf das konzentrieren, was Gott ihnen vertrauenswürdig mitgeteilt hat, und auf gefährliche Spekulationen verzichten. Vor allem, wenn es sich nur um zweifelhafte Interpretation und spekulative Deutungen handelt. Gott hat einen Tag festgesetzt, an dem er den ganzen Erdkreis in Gerechtigkeit richten wird, durch einen Mann, den er dazu bestimmt hat und den er für alle beglaubigt hat, indem er ihn aus den Toten auferweckt hat. Apostelgeschichte 17, Vers 31.

0: Es ist 11 Uhr und 45 Minuten.
1: Guten Tag, werte Zuhörer von Radio Friesland. Willkommen zu den Mittagsnachrichten heute am Montag, den 29. Juni 2026. Am Mikrofon Bianca Pankratz. Der Tagesvers. Hasst das Böse und liebt das Gute, richtet das Recht auf im Tor. Vielleicht wird der Herr, der Gott Zebaoth, gnädig sein. Amos 5, Vers 15.
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1: Es erwartet uns am Nachmittag ein grauer, bewölkter Himmel. Die Temperatur liegt in den nächsten Stunden zwischen 17 und 18 Grad. Morgen bleibt es ebenfalls dicht bewölkt und zeitweise kann es regnen. Die Tageshöchsttemperatur erreicht 19 Grad. Die Regendaten aus Friesland und Umgebung vom Wochenende. In Zentral hat es 45 mm geregnet, in Kornisheim 36 mm, in Hohenau 34 mm, in Tirol 46 mm, in Wolaskoa 30 mm, in Boikoa 38 mm, in Juruhei 35 mm und in Viljachadin 45 mm.
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1: Fachvortrag des DAF. Die Landwirtschaftsabteilung Friesland lädt alle interessierten Viehhalter und Landwirte herzlich zu einem Fachvortrag ein. Thema des Abends ist der wirtschaftliche Einfluss von Fortpflanzungskrankheiten in Mutterkuhherden. Die Referentin ist Dr. Varvara Marinovic, die über die wirtschaftlichen Folgen dieser Erkrankungen sowie über Möglichkeiten zur Vorbeugung und Verbesserung der Herdengesundheit sprechen wird. Die Veranstaltung findet heute, den 29. Juni, um 18:30 Uhr im Auditorium der Kooperative statt. Weitere Informationen und Anmeldung bei Dr. Pablo Melgarejo unter der Telefonnummer 0973 844 843. Wir erwarten euch. Gezeichnet Dr. Pablo Melgarejo. 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
1: Paraguay trifft heute im WM-16-Finale auf Deutschland. Die Nationalmannschaften Paraguays und Deutschlands stehen sich heute um 17:30 Uhr im 16-Finale der Fußball-Weltmeisterschaft gegenüber. Die Begegnung wird im Gillette Stadium in Foxborough bei Boston ausgetragen, nachdem Paraguay als einer der 8 besten Gruppendritten den Einzug in die K.O.-Gruppe geschafft hat. Nach Angaben von ABC Color beendete die Alviroja die Gruppenphase mit 4 Punkten. Nach einer Auftaktniederlage gegen die USA folgte ein 1:0 Erfolg gegen die Türkei, ehe ein torloses Unentschieden gegen Australien den Einzug in die Runde der letzten 32 perfekt machte. Neben Paraguay haben sich auch vier weitere südamerikanische Mannschaften für das 16. Finale der Fußball-Weltmeisterschaft 2026 qualifiziert. Argentinien, Brasilien, Kolumbien und Ecuador. Uruguay hingegen schied nach der Gruppenphase aus und verpasste den Sprung unter die besten 32 Teams. Damit stellt Südamerika 5 der insgesamt 32 Mannschaften, die weiterhin um den WM-Titel kämpfen. Neue Busse verstärken den öffentlichen Nahverkehr. Das Ministerium für öffentliche Bauten und Kommunikation, MOPC, hat gestern 90 neue Busse für den öffentlichen Nahverkehr vorgestellt. Die Flotte umfasst nach Angaben des MOPC 70 Elektrobusse und 20 neue Dieselbusse, die bereits auf wichtigen Strecken eingesetzt werden. Ministerin Claudia Centurion erklärte, dass rund 20.000 zusätzliche Fahrgäste von dem erweiterten Angebot profitieren. Zugleich kündigte sie eine schrittweise Reform des Nahverkehrs mit modernen Verträgen und besserer Infrastruktur an. Langfristig strebe die Regierung zudem eine eigene Produktion von Bussen in Paraguay an, so die Ministerin. Präsident Peña begrüßt Rallye-Weltmeisterschaft in Paraguay. Mit der Veröffentlichung des offiziellen Rallye-Leitfadens für 2026 am letzten Freitag ist der Startschuss für die nächste Station der Rallye-Weltmeisterschaft WRC in Paraguay gefallen. Wie IP Paraguay berichtet, erklärte Staatspräsident Santiago Peña, Paraguay sei stolz, den Wettbewerb erneut auszurichten. Die Auszeichnung als beste Rallye der Welt im vergangenen Jahr bestätigte die hohe Qualität der Organisation. Der Veranstaltungsleiter der WRC, César Marsal, betonte, der Wettbewerb stehe für die Leidenschaft und Gastfreundschaft des Landes. Zudem würdigte er den Einsatz der Vereine, Freiwilligen, Sicherheitskräfte und Fans, die die Rallye zu einem internationalen Aushängeschild gemacht hätten. Paraguay entsendet ein Such- und Rettungsteam nach Venezuela. Wie die Tageszeitung Oi berichtet, schickt Paraguay ein spezialisiertes Team der Luftwaffe nach Venezuela, um die humanitären Hilfseinsätze in dem Land zu unterstützen. Das kündigte Verteidigungsminister Oscar González gestern an. Der Einsatz erfolgt im Rahmen eines Koordinierungsmechanismus der amerikanischen Staaten, der bei schweren Notlagen aktiviert wird. Zudem geschieht die Entsendung auf Anweisung von Präsident Santiago Peña. Hintergrund des Einsatzes ist ein schweres Erdbeben, das weite Teile Venezuelas erschüttert hat. Dabei kamen zahlreiche Menschen ums Leben oder wurden verletzt. Rettungskräfte sind weiterhin auf der Suche nach Vermissten und leisten Hilfe für die betroffene Bevölkerung. Das paraguayische Team besteht aus 32 Soldaten, die über Erfahrung in Such- und Rettungseinsätzen verfügen. Die operativen Vorbereitungen werden gemeinsam mit dem Südkommando der USA sowie den Regierungen Argentiniens, Uruguays und Brasilien abgestimmt. Der Abflug des Teams ist für heute vorgesehen. Sobald alle administrativen und operativen Vorbereitungen abgeschlossen sind. Wie lange die Soldaten in Venezuela bleiben werden, ist noch offen. Ihr Einsatz soll so lange dauern, wie ihre Unterstützung bei den humanitären Hilfsmaßnahmen benötigt wird. Paraguay und Argentinien haben eine gemeinsame Sicherheitsoperation durchgeführt. Paraguay und Argentinien haben im Rahmen der Operation Costa Franca eine gemeinsame Sicherheitsaktion entlang der Flüsse Paraguay und Paraná durchgeführt, berichtet IP Paraguay. Das Ziel des Einsatzes war, Drogenhandel und andere grenzüberschreitende Straftaten frühzeitig zu erkennen und zu verhindern. Die Aktion wurde von der paraguayischen Antidrogenbehörde Senat gemeinsam mit den Marinepräfekturen beider Länder organisiert. An mehreren Tagen fanden koordinierte Patrouillen auf dem Wasser und an Land statt. Die Einsatzkräfte kontrollierten strategisch wichtige Gebiete zwischen Pilar, Humaitá, Paso de Patria und den Zusammenfluss der beiden Flüsse. Nach Angaben der Behörden stärkt die gemeinsame Operation die Zusammenarbeit beider Länder im Grenzschutz. Gleichzeitig soll sie kriminelle Gruppen abschrecken und deren Möglichkeiten einschränken, die internationalen Wasserwege für Drogenhandel und andere illegale Aktivitäten zu nutzen.
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1: Neue Hitzerekorde in mehreren Ländern Europas. Europa erlebt eine außergewöhnliche Hitzewelle mit neuen Temperaturrekorden. In Deutschland wurden in Sachsen-Anhalt 41,5 Grad Celsius gemessen, die höchste Temperatur, die dort je registriert wurde. Darüber berichtet die Deutsche Welle. Auch in anderen Ländern wurden neue Rekorde aufgestellt. In Polen stieg das Thermometer stellenweise auf 40,5 Grad, in Tschechien wurden 41,1 Grad gemessen. In Österreich erreichte Wien erstmals in der Messgeschichte die 40-Grad-Marke. Die anhaltende Hitzewelle erhöht die Waldbrandgefahr, belastet den Bahnverkehr und führt zur Absage zahlreicher Veranstaltungen. Meteorologen rechnen erst in den kommenden Tagen mit einer leichten Entspannung der Wetterlage. Rettungsarbeiten in Venezuela dauern an. 4 Tage nach den schweren Erdbeben in Venezuela gehen die Rettungsarbeiten weiter. Mehr als 30.000 venezolanische Einsatzkräfte, rund 2.600 internationale Helfer und zahlreiche Rettungshunde sind in den betroffenen Gebieten im Einsatz. Darüber berichten unter anderem die Tagesschau und Reuters. Nach offiziellen Angaben kamen inzwischen rund 1.450 Menschen ums Leben. Allein am Wochenende konnten mindestens 33 Menschen lebend aus den Trümmern gerettet werden. Mehr als 50.000 Menschen gelten weiterhin als vermisst oder ihr Aufenthaltsort ist noch ungeklärt. Die Rettungsarbeiten werden zudem durch mehr als 430 Nachbeben erschwert, darunter zuletzt eines der Stärke 5,4. Die Vereinten Nationen und internationale Hilfsorganisationen koordinieren die weitere Unterstützung, während die Suche nach Überlebenden fortgesetzt wird. Im Streit mit Japan hat China erneut 20 japanische Firmen und Forschungseinrichtungen mit Exportbeschränkungen belegt. Laut der Deutschen Welle hat China neue Beschränkungen für die Ausfuhr von Gütern gegenüber japanischen Einrichtungen angekündigt. Dabei wurden 20 japanische Einrichtungen auf eine Kontrollliste gesetzt und weitere 20 auf eine Beobachtungsliste. Bei den Beschränkungen handelt es sich um den Export von Gütern mit doppeltem Verwendungszweck. Zu den Gütern mit doppeltem Verwendungszweck zählt China Waren, die sowohl zivil als auch militärisch genutzt werden können. Chinesischen Exporteuren ist es künftig untersagt, japanischen Einrichtungen Güter mit doppeltem Verwendungszweck zu verkaufen. Auch Organisationen oder Einzelpersonen im Ausland dürfen Ihnen

China unter seine Kontrolle bringen will. Im November hatte sie im japanischen Parlament gesagt, ein Angriff Chinas auf die Insel würde eine existenzbedrohende Situation für Japan darstellen, was zu einer militärischen Reaktion führen könne. China forderte die japanische Präsidentin Takaichi auf, ihre Aussagen zurückzunehmen. Dies tat sie bisher aber nicht. Pakistan hat erneut Angriffe auf Ziele in Afghanistan verübt. Wie der ORF schreibt, hat die Atommacht Pakistan eigenen Angaben zufolge erneut Ziele im Nachbarland Afghanistan angegriffen. Sicherheitskräfte hätten entlang der pakistanisch-afghanischen Grenze einen Bodeneinsatz durchgeführt, teilte Informationsminister Ataullah Tarar gestern mit. Afghanistan verurteilte die Angriffe. Sie hätten Dutzende Zivilisten getötet und verwundet, unter ihnen Frauen und Kinder, so der Sprecher der islamistischen Taliban, Sabihullah Mujahid. Die Nachbarländer teilen sich eine rund 2400 Kilometer lange Grenze, die 1893 zwischen dem damaligen Britisch-Indien und dem Emirat Afghanistan entstand. Der Verlauf der als Durand-Linie bekannten faktischen Grenze ist zwischen den Ländern umstritten. Seit vergangenem Herbst kommt es immer wieder zu gegenseitigen Angriffen der beiden Nachbarländer. Pakistan wirft Afghanistan vor, Terroristen zu beherbergen, die in Pakistan Angriffe verüben. Afghanistan bestreitet das. Vorübergehend herrschte in dem Konflikt eine Waffenruhe. Seit Ende Februar spricht Pakistan von einem offenen Krieg. Der Kongo hat Klage gegen Ruanda eingereicht. Wie die Nachrichtenagentur AP berichtet, hat die Demokratische Republik Kongo sich bei dem Internationalen Gerichtshof in Den Haag beklagt. Kongo wirft dem Nachbarland Ruanda vor, für mehr als 3 Jahrzehnte der Gewalt im Osten des Landes mitverantwortlich zu sein. Nach Angaben der kongolesischen Regierung habe Ruanda gegen mehrere internationale Abkommen verstoßen, darunter die Konventionen gegen Völkermord, Folter sowie rassistische und geschlechtsspezifische Diskriminierung. Kongo fordert, dass das Gericht Ruanda zur Beendigung der mutmaßlichen Unterstützung bewaffneter Gruppen verpflichtet und Entschädigungen für die Opfer anordnet. Die Klage muss vom Gericht zunächst auf ihre Zulässigkeit geprüft werden. Der Osten des Kongo leidet seit den 1990er Jahren unter bewaffneten Konflikten. Mehr als 100 Rebellengruppen sind dort aktiv, darunter die M23-Miliz, die nach Einschätzung der Vereinten Nationen von Ruanda unterstützt wird. Ruanda weist diese Vorwürfe zurück und erklärt, das eigene Vergehen diene dem Schutz der nationalen Sicherheit vor bewaffneten Gruppen, die nach dem Völkermord von 1994 in den Kongo geflohen seien. Bereits 2 frühere Versuche des Kongo, Ruanda vor den Internationalen Gerichtshof zu bringen, waren gescheitert. Soweit die Mittagsnachrichten heute am Montag. Auf Wiederhören!

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0: Karl, gehst du mit?
1: Wohin denn?
0: Nur eben in die Stadt hinunter. Vor dem Dunkelwerden sind wir wieder daheim.
1: Karl schaute überlegend und zögernd aus dem Fenster zu dem Nachbarsohn hinab und ins Wetter hinein. Eigentlich hatte er wenig Lust, mit ins Tal hinunterzuwandern. Ja, wenn noch so schöner Schnee gelegen hätte wie vor 8 Tagen, dann hätte er den Schlitten mitgenommen und wäre den steilen Berg hinabgerodelt. Und auf dem Rückweg hätten sie sich gegenseitig gezogen, so wie sie es schon oft gemacht hatten. Aber nun hatte vor einigen Tagen Tauwetter eingesetzt, und seit dem frühen Morgen lag ein dicker, feuchter Nebel über dem Bergland. Nein, schön war es nicht draußen.
0: Hab keine Lust, knurrte deshalb Karl mürrisch und wollte gerade wieder das Fenster zuschlagen.
1: Was ist denn los? Fragte da die Mutter von der Küche her. Karl wandte sich zu ihr um.
0: Ach, der Albert will, ich soll mit ihm in die Stadt gehen, und ich mag nicht. Das ist doch kein Spaß bei diesem Wetter.
1: Nun, zum Spaß wird Albert heute auch nicht dorthin wollen, meinte die Mutter. Bei diesem Wetter wird es noch nicht einmal ein Vergnügen sein, die Weihnachtsausstellungen in den Schaufenstern zu besehen, und wahrscheinlich wird man bei diesem dicken Nebel auch kaum etwas erkennen können.
0: Mutter trat ans Fenster.
1: »Warum möchtest du denn gern in die Stadt?« fragte sie hinaus.
0: »Ich möchte gar nicht gern«, antwortete Albert ziemlich kläglich.
1: »Aber ich muss. Großmutter hatte wieder einen Herzanfall, und da muss sie unbedingt die Medizin noch vor den Feiertagen haben, damit sie zur Hand ist, wenn es wieder schlimmer mit ihr werden sollte.« Der Arzt hat eben das Rezept geschrieben, und mein Vater ist noch nicht von der Arbeit zurück. Es dauert heute wohl etwas länger, weil sie die Festzeit herausholen wollen. Wer soll sonst aber in die Apotheke gehen? Mutter meinte, Karl begleitet mich sicher.
0: Natürlich tut er das, versicherte Mutter freundlich. Du hättest es ihm gleich richtig erklären sollen, dann hätte er sofort zugesagt. Warte einen Augenblick, er kommt, er tut's gern.
1: Nun, so gern tat es Karl wirklich nicht. Er warf der Mutter sogar einen vorwurfsvollen Blick zu, als er mit gesenktem Kopf zur Tür schlich, um recht widerwillig Mantel und Mütze zu holen. Da packte ihn kurz vor dem Hinausgehen Mutter an den Schultern und schüttelte ihn dabei. Es war aber nicht bös gemeint, sie lachte dabei ihr herzliches Lachen.
0: »Karl«, redete sie dabei auf ihn herab.
1: »Du willst doch wohl nicht, dass deine Mutter 2 Tage vor dem Christfest zur Lügnerin wird. Du tust es doch gern. Weißt du nicht, dass alles Liebe, was wir anderen Menschen erweisen, eigentlich dem Herrn Jesus getan ist? Und weißt du nicht, dass er gesagt hat, so dich einer nötigt eine Meile, so gehe mit ihm 2. Also, mein Junge«, und dabei gab sie ihm einen kleinen, aufmunternden Klaps auf den Rücken. »Vorwärts. Diese eine kleine Meile hinunter in die Stadt. Im Übrigen ist dir Albert dein alter Freund, und das ist keine rechte Freundschaft, die nur im Sonnenschein mit dem anderen geht und ihn im Nebel im Stich lässt.«
0: Karl trottete zur Tür hinaus. Aber nein, draußen war er immer noch nicht. Auf der Schwelle wandte er sich noch einmal um, hob seine blitzblauen Augen zu Mutter auf und murrte halb trotzig, halb jämmerlich:
1: »Aber Annchen soll auch mitgehen.«
0: »Annchen, das war ich, Karls um 2 Jahre jüngere Schwester. In unserer großen Geschwisterschar hielten wir beide am festesten zusammen. Und ich war gewohnt, dass Karl darum bat, dass ich ihn begleiten sollte. Diesen Wunsch äußerte er zwar nicht nur aus brüderlicher Liebe. Obwohl er ein großer, kräftiger Junge war, war er doch kein tapferer Junge. Und was er mir an Körpergröße voraus hatte, das hatte ich, kleines Ding, ihm an Unerschrockenheit und Beredsamkeit voraus, so dass ich ihm überall, wo dergleichen Beistand vonnöten war, hochwillkommen erschien. Jahr aus, Jahr ein haben wir miteinander abends die Milch bei dem Milchbauern, der hinter dem Buchenwäldchen wohnte, geholt und manchen Weg durch Dämmerung und Nacht gemeinsam gemacht. So wunderte ich mich denn auch diesmal gar nicht, dass Karl auch jetzt Wert auf meine Begleitung legte. Und weil ich es gewohnt war, schlüpfte ich widerspruchslos in meinen Mantel.
1: Gern tat ich es diesmal auch nicht. Das merkte Mutter wohl, und darum band sie mir selber das gestrickte Umschlagtuch um. Wenn unsere vielbeschäftigte Mutter einem von uns Kindern solch einen Dienst erwies, so war das immer eine besondere Auszeichnung. Und dazu sagte sie lächelnd zu mir, »So ist es recht, Annchen, immer bereit zum Dienst am Nächsten.« Und er, der, wie er selber gesagt hat, keinen Trunk kalten Wassers unbelohnt lässt, belohnt auch jeden Weg, den wir für andere tun. Selbstverständlich glaubte ich den Worten meiner lieben Mutter. Besonders, wenn sie wie ein rechtes Kind Gottes aus ihrer alltäglichen Schatzkammer der Heiligen Schrift schöpfte, aus der sie Altes und Neues hervorholte. Zunächst aber merkte ich noch nichts davon, dass mir dieser Weg viel Freude einbringen sollte. Sogleich, als ich mit Karl aus dem Haus trat, umgab uns nasser, kalter Nebel, so dass es mich richtig durchschauerte. »Puh«, klagte ich, »das ist kein schönes Weihnachtswetter.« »Bis übermorgen kann es noch besser werden«, tröstete Albert, der uns draußen in Empfang nahm. »Wir wollen schnell laufen, dass wir warm werden und bald wieder zu Hause sind«, schlug Karl vor. Diesen Vorschlag machte er auch wohl darum, weil er auf keinen Fall das abendliche Adventssingen und den dazu gehörenden Apfel versäumen wollte. Und außerdem ging er in der Dämmerung nicht gern den schmalen Pfad, der zu unserem Haus hinaufführte. Er war nun einmal kein tapferer Junge. Nun, Albert und ich waren nicht abgeneigt, ihm zu folgen. Wir liefen quer über das Wiesenland auf den Weg zu. Aber da quiekte ich schon leise auf und fasste nach Karls Hand. Das graubraune Gras war entsetzlich glitschig. Ich rutschte derartig darauf, dass ich meinte, wir hätten getrost den Schlitten nehmen können, so glatt wäre es. »Ja, wenn es gefroren hätte«, belehrte Karl. »Aber wart mal, gleich auf dem Weg, da wäre der Schlitten stecken geblieben in dem nassen Matsch.« Ja, er hatte recht. Der Fußpfad war so aufgeweicht, dass man sogar mit den Schuhen darin stecken bleiben konnte. Das hinderte aber nicht, dass ich doch mit einem lauten Aufschrei ausglitt und der Länge nach auf den Rücken fiel. Weh hatte ich mir auf dem weichen Grund zwar nicht getan, und die beiden Freunde hoben mich sofort auf und wischten und putzten mit ihren unbeholfenen jungen Händen an mir herum, bis ich als in diesen Angelegenheiten klügeres Mädchen rief, »Nein, lass das, damit macht ihr es nur schlimmer. Nasser Dreck muss trocknen, dann kann man ihn abbürsten.« »Du gehst aber weiter mit«, fragte Karl besorgt. »Das Nasse ist doch nicht durchgegangen, bis auf die Haut, und auswendig schadet es dir nicht. Wir nehmen dich jetzt fest zwischen uns, und wenn ich auch dabei auf der Böschung gehen muss.« Und dabei packte er mich fest, ganz fest an der Hand. »Dann fällst du aber bestimmt«, wandte ich ein. »Wenn wir uns alle drei fest anfassen, fällt keiner von uns«, redete mir nun auch Albert zu. »Immer zusammenhalten«, sagt meine Großmutter. »Du wirst uns doch jetzt nicht im Stich lassen, Annchen. Wir sind ja schon gleich unten. Und pass mal auf, was man vor Weihnachten alles in der Stadt sehen kann.« Ich weiß nicht, ob mich die Bitte der beiden großen Jungen um meine Begleitung so ehrte, oder ob die Aussicht auf die Schaufenster der Stadt mich lockte, oder ob ich wirklich bei den beiden blieb, weil es mir Mutter anempfohlen und dabei die Worte des Herrn Jesus angeführt hatte. Ich will mich nicht nachträglich besser machen, als ich war und bin. Kurzum, ich rutschte und schlitterte, auf jeder Seite von einer kräftigen jungen Hand gefasst, weiter bergab.

Stunden in der Stadt herrschte wirklich vor dem Fest ein reges Treiben. Es war damals natürlich noch nicht solch eine Lichterflut und solch verwirrende Fülle von Schaufensterausstellungen wie heutzutage. Aber wir waren damals auch nicht so verwöhnt wie die Kinder heutzutage und staunten mit großen Augen, weit erstaunter und überwältigter als diese, in die viel bescheidenere Pracht hinein. Es war gut, dass Alberts Großmutter ihren Herzanfall dank der Hilfe des Arztes schon überwunden hatte und die Medizin nur für einen Wiederholungsfall bestimmt war. Die alte Frau hätte sonst zu lange auf die Rückkehr ihres Enkels warten müssen. Auch Karl hatte seinen Vorsatz vergessen, so bald wie möglich wieder zu Hause zu sein. Und der hässliche kalte Nebel machte uns auch nichts mehr aus. Wir staunten hier, wir staunten dort. Wir drückten uns hier und dort die Nasen an den Schaufenstern platt. Aber schließlich wurde ich als die Kleinste und Jüngste doch am ersten vernünftig und sagte energisch: »Jetzt müssen wir aber zur Apotheke, sonst ist es stockdunkel, wenn wir den Berg hinaufgehen.« Da hatte es auch Karl eilig und Albert nicht minder, und wir liefen schnell die lange Alleestraße hinab zur Apotheke hin. »Das ist doch nichts für uns«, sagte Karl und schaute noch einmal wie abschiednehmend auf ein Schaufenster mit Spielwaren. »Ja«, stimmte ich leise bei, und zum ersten Mal freuten wir uns wohl nicht so wie sonst auf die bescheidenen Weihnachtsgeschenke, die unser in unserem Elternhaus warteten. Albert ging mit seinem Rezept allein in die Apotheke. Karl und ich blieben draußen stehen. Damals gab es noch nicht so viel fertige Tabletten und Tropfen. Die Apotheker hatten mehr zu mischen, in Mörsern zu verreiben, in Flaschen oder Papierchen abzufüllen. Darum dauerte es auch meist länger, wenn man Medizin holte. »Wir wären besser mit hineingegangen«, sagte ich nach einer Weile, als ich spürte, dass meine Füße feucht und klamm wurden. »Albert darf drin auf der Bank sitzen. Da ist es sicher schön warm.« Karl antwortete nicht. Er schaute in eine andere Richtung. »Wollen wir nicht noch hineingehen?«, fragte ich weiter, als wieder einige Minuten vergangen waren. »Der Apotheker hat sicher nichts dagegen. Guck mal durch die Glastür. Er sieht aus wie ein Weihnachtsmann.« Karl antwortete auch diesmal nicht. Wohin blickte er nur so unentwegt? Ach, nahe bei der Apotheke war die feinste Konditorei der Stadt. Was da vor Weihnachten in den Schaufenstern aufgebaut war, hohe Baumkuchen, Marzipanschweinchen, Schokoladeherzen, bunte Schachteln mit großen Seidenschleifen, die gewiss besondere Herrlichkeiten wagen. Das hatten wir bisher kaum vom Hörensagen gekannt. Und dazu strömten an diesem Nachmittag auch noch gar vornehm gekleidete Herren und Damen die Treppe hinauf in dieses süße Geschäft. Die Damen meist mit umschleierten Pelzkappen und einem Muff an einem silbernen Kettchen, neben dem dann beim Hinausgehen noch einige Päckchen an goldenen Fäden baumelten. Es war ein unablässiges Treppauf und Treppab. Und das beobachtete Karl ebenso unablässig, während ich bisher mehr der Apotheke meine Aufmerksamkeit geschenkt hatte. Plötzlich gab mir Karl einen Stoß, dass ich zusammenschreckte. »Da, schau«, raunte er mir zu. »Da hat das Christkind etwas für uns hingelegt. Das ist die Belohnung dafür, dass wir den Albert begleitet haben.« Und schon war er, leicht geduckt, als verfolgte er wie ein Hund einer Spur oder als wollte er von den Geschäften aus nicht gesehen werden, ein Stück fortgelaufen und bückte sich nun zu einem ziemlich umfangreichen weißen Paket, das im Schmutz der Straße lag. Ebenso rasch war er wieder bei mir und steckte mir den Fund unter mein Umschlagtuch. »Da«, sagte er atemlos. »Deck es zu, dass es nicht nass wird. Und Albert braucht es auch nicht zu sehen. Der hat ja keine Belohnung verdient.« Ich war so verdutzt, dass ich gar nicht zum Nachdenken kam. Ich presste das Paket mit meinen klammen Händen fest unter meinen Arm. »Aber wenn wir nachher den Berg hinaufgehen, dann habe ich ja nicht beide Hände frei,
Wenn ihr mich wieder anfassen wollt, wandte ich noch ein. Rauf fällt man nicht so leicht wie runter, beschwichtigte Karl. Da genügt es, wenn ich dich allein anfasse. Albert muss sowieso auf seine Medizinflasche aufpassen und Acht geben, dass er damit nicht fällt. Im gleichen Augenblick kam unser Freund auch aus der Apotheke, so dass ich keine Zeit mehr zu weiteren Überlegungen und Einwänden hatte. Ich will mich hiermit aber nicht entschuldigen. Wer weiß, ob ich anders gehandelt hätte, wenn mir auch noch so viel Bedenkzeit geblieben wäre.

0: So recht wohl war mir aber nicht, als ich mich nun, das Paket krampfhaft unter dem Arm geklemmt, mit den beiden Jungen auf den Heimweg machte. Mein Herz klopfte nicht nur von dem Bergansteigen so laut, dass ich es bis oben im Kopf verspürte. Schon vor dem Aufstieg hatte es so getrönt, und als an der Brücke ein Schutzmann mit seiner stolzen Pickelhaube aufgetaucht war und zu uns herübergeblickt hatte, da wäre ich fast vor Schrecken umgefallen. Schon glaubte ich, er würde im nächsten Augenblick auf mich zukommen, mir seine schwere Hand auf die Schulter legen und mit dröhnender Stimme befehlen: »Heraus mit dem Paket!« Ich wusste also ganz deutlich und ohne langes Überlegen, dass es unrecht war, dies weiße Päckchen mit dem Goldfaden mitzunehmen. Und dass das Christkind es für uns hingelegt hatte, das glaubte Karl ja selber nicht. Aber einen Trost fand ich doch auf dem Heimweg. Bald würden wir bei der Mutter ankommen, und dann würde alles gut werden. Mutter würde es in Ordnung bringen. Aber als wir uns von Albert verabschiedet hatten, hielt mich Karl vor unserer Haustür noch am Ärmel fest und zog mich zurück. »Du läufst jetzt schnell in deine Schlafkammer und ziehst dir trockene Strümpfe an«, befahl er. Ich schaute ihn verdutzt an. Seit wann war mein großer Bruder so besorgt um meine Gesundheit und zugleich so vernünftig, was die Verhütung einer Erkältung betraf? Doch schon flüsterte er eifrig weiter. »Schieb das Päckchen unter die Kommode. Guste hat gestern schon die Schlafzimmer geputzt. Da wird es vor den Feiertagen nicht gefunden.« »Aber wir wollen es doch nicht verstecken. Wir wollen es Mutter geben«, widersprach ich. »Das soll doch eine Weihnachtsüberraschung für Mutter werden. Für Mutter und für alle«, redete Karl eindringlich auf mich ein. »Für alle?«, fragte ich erstaunt. »Ich dachte, es wäre die Belohnung für uns beide.« »Na ja, wir geben doch selbstverständlich ab«, erklärte Karl großmütig. »Das gehört sich doch so. Das würde Mutter auch sagen. Wie wird sie sich übermorgen freuen?« Ja, so waren wir schon als Kinder bestrebt, unser böses Tun zu entschuldigen. Ja, ihm gar noch ein schönes Mäntelchen umzuhängen. »Also los«, drängte Karl und schob mich durch die Haustür und dann schnell links hinüber in die Mädchenschlafstube hinein. Als ich nach einigen Minuten ins Wohnzimmer kam, saßen die anderen Kinder schon um Mutter geschart am Ofen. Oh, wie gemütlich und traut war es! Was war dagegen die Schaufensterpracht der Stadt? Die Lampe war noch nicht angezündet. Nur matter, roter Schein flackerte von der Feuerstelle aus über die Dielen, und dazu leuchtete so still und feierlich der Adventsstern. Ein Duft von Bratäpfeln und Tannengrün zog durch den Raum. Und alle sangen gerade, als ich hereinkam: »Bereitet doch feintüchtig den Weg dem großen Gast. Macht seine Steige richtig, lasst alles, was er hasst.« Mutter nickte mir liebevoll zu. Ich kauerte mich auf ein Schemelchen. Aber ich rückte es nicht so dicht an Mutter heran wie sonst. Ich konnte auch nicht so mitsingen wie sonst. Mir war, als wäre mir der Hals zugeschnürt. Und immer sah ich vor mir das weiße Päckchen mit dem Goldfaden, das jetzt unter der Kommode lag. Plötzlich klopfte mein Herz wieder so laut, dass es mir wehtat. Wenn meine Schwester Guste, die so gern und eifrig putzte, morgen noch einmal unter der Kommode wischte und das Paket hervorschob? Aber warum musste ich denn überhaupt Angst haben, wenn es doch nur eine Weihnachtsüberraschung war? Ja, sogar eine Belohnung für eine gute Tat. »Ist dir nicht gut, Annchen?«, fragte Mutter nach einer Weile. »Ich höre deine helle Stimme ja gar nicht. Ihr habt auch so lange auf die Medizin warten müssen. Hast du draußen vor der Apotheke gestanden und gefroren?« Ich schüttelte hastig den Kopf und beugte ihn dann so tief, dass mir die Haare über das Gesicht fielen. Beim Abendessen war es mir immer noch elend zumute, und Mutter erkundigte sich wieder besorgt, ob ich krank wäre. »Auch Karl isst so wenig«, fügte sie hinzu. »Was haben die beiden denn wieder angestellt?«, fragte Vater. Wir fuhren beide erschreckt zusammen. Hatte er mit seinen durchdringenden Augen schon erkannt, dass wir ein schlechtes Gewissen hatten? Angestellt haben Sie gar nichts, erwiderte Mutter freundlich. Im Gegenteil, Sie haben etwas Gutes getan. Sie haben Albert in die Stadt zur Apotheke begleitet und dort wohl lange in der Nässe gewartet.
1: Bei dem Wetter, natürlich,
0: murrte Vater ärgerlich und wollte wohl schon etwas Missbilligendes sagen. Aber dann senkte er den Kopf auf seinen Teller. Wahrscheinlich war ihm eingefallen, dass man niemand wegen einer guten Tat schelten darf, selbst wenn sie schlimme Folgen hat. Dass wir diese schlimmen Folgen selber verschuldet hatten, das wusste sogar unser scharfblickender Vater nicht. Ehe wir uns zur Ruhe begaben, sangen wir noch gemeinsam: Ach, mache du mich armen zu dieser heil'gen Zeit, aus Güte und Erbarmen, Herr Jesu selbst bereit. Zieh in mein Herz hinein, vom Stall und von der Krippen. Danach erbot sich Mutter, mich mit in das elterliche Schlafzimmer zu nehmen, wofür erkrankte Kinder immer ein Bett bereit stand. Aber ich wehrte mich zu ihrem Erstaunen heftig dagegen, so gern ich sonst in Mutters Nähe war. Als ich dann aber mit meinen Schwestern in unserer Kammer lag, konnte ich überhaupt nicht einschlafen. Nun gib doch endlich das Hin- und Herwälzen auf, schalt Guste. Du störst uns ja alle. Da versuchte ich denn, mit fest ineinander gekrampften Händen steif und starr zu liegen. Aber das war noch schrecklicher für mich. Ich kann gar nicht beschreiben, wie entsetzlich dieses Angstgefühl war. Und wenn ich die Hände auch gefaltet hatte, beten konnte ich doch nicht. Endlich schlief ich ein. Aber bald wieder fuhr ich zitternd und bebend in die Höhe. Die Zähne klapperten mir aufeinander. Ich hatte etwas Furchtbares geträumt. Vor unserem Haus hatte ein blendend weißes Licht gestrahlt. Ein himmlisches Licht. Aber eine Stimme hatte dazu traurig gesagt: Ich kann nicht hineinkommen. Es versperrt mir etwas den Weg. Und als ich zur Türschwelle geblickt hatte, da hatte dort das weiße Paket mit dem Goldfaden gelegen. Riesengroß war es geworden, und darum hatte der Heiland nicht einziehen können.

Mit einem Sprung war ich aus dem Bett. Zur Mutter, zur Mutter. Als ich mich vor Aufregung und Kälte bebend im Dunkel zur Tür des elterlichen Schlafzimmers getastet hatte, fuhr ich mit einem unterdrückten Schrei zusammen. In der Türfüllung war ich gegen etwas Weiches, etwas Zitterndes gestoßen, das vor lauter Schrecken überhaupt keinen Laut mehr von sich geben konnte. »Oh, Antchen«, stöhnte dieses Etwas endlich. »Karl«, flüsterte ich und drückte mich an ihn. »Willst du auch zur Mutter?« Er nickte, und eine dicke, heiße Träne fiel auf meine kalte Hand. »Aber wir beide«, raunte er, »wird der Vater nicht wach? Aber ich muss zur Mutter. Ich halte es bis morgen früh nicht mehr aus.« »Ich auch nicht«, wisperte ich. »Ich muss auch zu ihr.« Wir drückten uns beide fest gegen die Tür. Ein Glück, dass es eine starke Eichentür war, sonst wäre sie unter unserem Gewicht am Ende aufgegangen und wir wären ins Schlafzimmer gestürzt. Von diesem Lärm wäre Vater dann bestimmt wach geworden. Ein Glück aber auch, dass Mütter so feine Ohren haben. Denn schon öffnete sich die Tür von der anderen Seite und Mutter stand vor uns. Sie wunderte sich gar nicht. »Schnell zu mir ins Bett«, flüsterte sie, »damit ihr wieder warm werdet. Sonst werdet ihr richtig krank.« »Wir sind nicht krank«, antwortete Karl ebenso leise. »Ich weiß«, flüsterte Mutter, »zuerst aber einmal ins warme Bett.« In jeden Arm nahm sie eines von uns, als wenn wir kleine Wickelkinder wären. Ach, tat das gut. Ich muss jetzt noch manchmal daran denken, wenn mir das Wort in den Sinn kommt. Ich will euch trösten, wie einen seine Mutter tröstet. Nach und nach hörte mein Zittern und Beben auf. Auch Karls Schluchzen auf Mutters anderen Seite verebbte langsam. »So, und nun schüttet eure Herzen aus«, forderte Mutter auf. »Ich hab ja schon heute Abend gemerkt, dass ihr keine leibliche Krankheit habt.« »Aber Vater, wenn wir Vater aufwecken?« wisperte ich ängstlich. »Vater hat noch so lange für Weihnachten gearbeitet und ist so spät ins Bett gekommen. Der schläft jetzt ganz fest«, tröstete Mutter, die gewiss ebenso lange aufgewesen war. »Flüstert mir ins Ohr.« Ja, wir flüsterten ihr ins Ohr. Aber Mutter gebot umgehend Einhalt. »Huh, das kitzelt nicht so dicht«, wehrte sie leise lachend. »Und dann nicht beide auf einmal. Ich kann noch nicht auf beide Ohren zweierlei hören. Antchen darf beginnen.« Da fing ich denn mit der Beichte an. Lange habe ich mir unter der Bezeichnung Ohrenbeichte etwas Ähnliches vorgestellt. Oh, wie herrlich war es, das Herz so in Mutters Ohr, in Mutters Herz ausschütten zu dürfen. Und so durfte ich denn ausgiebig in Mutters linkes Ohr flüstern, und danach kam Karl und Mutters rechtes Ohr dran. Als auch er geendet hatte, lag Mutter ganz still. Sie hatte unsere vier kalten Hände mit ihren beiden warmen Händen umschlossen. »Mutter, bist du uns sehr böse?« fragte Karl ängstlich. »Mutter, bist du sehr traurig?« flüsterte ich. »Nun nicht mehr«, antwortete sie leise und faltete die Hände über unseren beiden Händen.

Eine Weile lagen wir drei so ganz still. Dann sagte Mutter das Wort der Heiligen Schrift. Wenn wir unsere Sünden bekennen, so ist er treu und gerecht, dass er uns die Sünden vergibt und reinigt uns von aller Untugend. Denkt daran, fügte sie dann hinzu, wenn wieder etwas eure Herzenstür versperrt. Ich drückte mich fest in Mutters Arm. Durch das Fenster schaute ein heller Stern. Der Weihnachtsstern, Mutter, flüsterte ich. Der Nebel ist fort. Und dann schliefen wir ein.

0: Am anderen Morgen war Vater sehr erstaunt, als er uns drei neben sich erblickte.
1: »Du wirst auch nie vernünftig, Mina«, sagte er kopfschüttelnd zu Mutter.
2: »Tagsüber lassen sie dir keine Ruhe, und in der Nacht plagen sie dich auch noch. Die beiden sind doch nicht krank, das sehe ich ja. Schämt euch, ihr großen Kinder, und du besonders, Karl.«
0: Wir schlüpften eilig aus Mutters warmem Bett, weniger weil wir uns schämten, sondern weil wir so schnell wie möglich das Päckchen mit dem Goldfaden wieder in die Stadt befördern wollten. Mutter ahnte sofort, was wir vorhatten.
2: »Die Geschäfte machen vor 8 Uhr nicht auf«, rief sie uns nach. »Ihr sollt auch nicht mit nüchternem Magen fortlaufen. Erst nach dem Frühstück dürft ihr gehen.«
0: So trappten wir denn nach dem Frühstück, es waren ja schon Weihnachtsferien, bergab. Ja, wirklich, es ging trapp.

Der Boden war gefroren, der graue Nebel war über Nacht gewichen und über uns strahlte ein klarblauer Himmel. Die Hecken und Büsche zu beiden Seiten unseres Pfades sahen aus wie verzaubert. So glitzerte und funkelte an ihnen der herrlichste Raureif als Weihnachtsschmuck. Die ganze Welt dünkte mich unbeschreiblich schön.

In der Konditorei staunten sie, als zwei sehr bescheiden gekleidete Kinder als ihre ersten Kunden mit roten Wangen angekeucht kamen. Noch mehr staunte die freundliche Meistersfrau, dass diese Kinder gar nichts kaufen wollten, sondern ihr ein ansehnliches Paket auf den Ladentisch legten, das anscheinend in ihrem eigenen Laden eingekauft worden war. Und dann plapperte das kleine Mädchen rasch daher: »Das fand mein Bruder gestern auf der Straße, und unsere Mutter meinte, sie wüssten wohl, wer es verloren hat.« »Ach ja«, rief die Meisterin erfreut, »das ist ja das Paket der Frau Kommerzienrat Rittershaus. Sie hat schon danach fragen lassen. Wisst ihr was? Wir haben jetzt keinen Lehrjungen übrig, und ihr habt gewiss Zeit. Bringt es doch selber hin. Frau Kommerzienrat freut sich gewiss, und ihr bekommt eine Belohnung.« Die gute Frau war erstaunt, dass wir anscheinend diesen Auftrag nur ungern ausführten und gar keinen Wert auf eine Belohnung legten. Aber wir mochten nichts mehr von Belohnung hören und hatten auch gar keine verdient. Wir wären froh gewesen, das Paket los zu sein. Nun fassten wir es beinahe als Buße auf, dass wir es nun noch weiter tragen mussten. Recht zaghaft setzte dann Karl den blank geputzten Türklopfer an dem vornehmen alten Haus der bekannten Familie Rittershaus in Bewegung. Und als das feine Dienstmädchen mit der weißen Schürze öffnete und uns fragend anschaute, ließen wir ihr gar keine Zeit, diese Frage auszusprechen. Karl drückte ihr das Paket in die Hand und ich rief: »Das haben wir gefunden!« Und dann sausten wir los, als wenn wir eingesperrt werden sollten. »So wartet doch, ihr bekommt etwas!« Dumme Blagen, hörten wir noch hinter uns herrufen. Wir aber rannten und rannten, bis wir ganz außer Atem waren. Dann erst hielten wir ein. Es war in der Nähe des Spielwarengeschäftes. Karl warf wieder einen Blick auf das Schaufenster. »Das ist nichts für uns«, sagte er wieder. Aber diesmal klang es nicht begehrlich oder bedauernd, sondern überlegen. »Ja«, stimmte ich wieder bei, und das klang ebenso stolz. Und dann lachten wir uns beide an und fassten uns an der Hand und stiegen bergan zu unserem Elternhaus, wo uns Besseres wartete. Das Haus lag ganz in der Sonne, und ich sagte beim Hinaufwandern den Vers, den ich am Weihnachtstag aufsagen sollte. »O Jesu, schöne Weihnachtssonne, bestrahle mich mit deiner Gunst. Dein Licht sei meine Weihnachtswonne und lehre mich die Weihnachtskunst, wie ich im Lichte wandeln soll und sei des Weihnachtsglanzes voll.«

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0: Es ist 14 Uhr.
1: Ein Bibelleseplan quer durch die ganze Bibel, gelesen aus der Übersetzung Neues Leben. 29. Juni. Amos Kapitel 1, die Verse 1 bis 2 und Kapitel 3, die Verse 3 bis 8. Das sind die Worte von Amos, einem Schafzüchter aus Tekoa. Er sah Visionen über Israel 2 Jahre vor dem Erdbeben zur Zeit, als Usicha, König von Juda und Jerobeam, der Sohn des Joasch, König von Israel war. Amos sagte, der Herr wird von Zion her brüllen und seine Stimme von Jerusalem her ertönen lassen. Dann werden die Weiden der Hirten verdorren und der Gipfel des Karmel vertrocknen.

oder löst sich eine Falle aus, ohne etwas zu fangen? Kann das Signalhorn in der Stadt ertönen, ohne dass den Menschen der Schrecken in die Glieder fährt? Oder kann ein Unglück in der Stadt passieren, das der Herr nicht geschickt hat? Gott, der Herr, tut nichts, ohne sein Geheimnis vorher seinen Dienern, den Propheten, anvertraut zu haben. Wenn der Löwe gebrüllt hat, muss man sich da nicht fürchten? Und wenn Gott, der Herr, gesprochen hat, muss da nicht der Prophet das Offenbarte ankündigen? Schlafen mit der gleichen Frau und beschmutzen so meinen heiligen Namen. Auf gepfändeten Kleidern verbeugen sie sich neben jedem Altar und im Haus ihres Gottes trinken sie Wein, der mit dem Geld anderer bezahlt ist.

0: Es ist 15 Uhr und 30 Minuten.
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0: 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Dort ist ein sehr hartes Leben. Die haben keine Kontrolle über ihre Umstände. Aber die haben ein neues Leben gefunden und es steht. 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
3: Es ist 16 Uhr.

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0: Familie Müller hat 4 Kinder. Zuerst ist da die Lisa. Mittlerweile ist sie schon 10 Jahre alt. Dann ist da die 8-jährige Lena, der 6-jährige Tobi und der 4-jährige Philipp. Heute möchte ich dir erzählen, wie die Familie Müller neue Nachbarn bekommen hat. An einem Spätnachmittag im März waren Lisa, Lena, Tobi und Philipp draußen auf dem Hof. Sie hatten lange zusammengespielt und nun würde es bald Abendbrot geben.
1: So, und jetzt müssen wir aufräumen. Lena, bring du mal das Dreirad in den Schuppen. Und du, Tobi, räum mal bitte die Sandförmchen in die Kiste ein. Ich fege schon mal hier diese Schnipsel zusammen.
2: Aber ich bin mit dem Dreirad gar nicht gefahren.
3: Und ich habe nicht im Sand gespielt.
1: Das ist doch gar nicht schlimm. Ich habe diesen Dreck jedoch auch nicht gemacht. Wenn wir alle tüchtig anfassen, dann sind wir schnell fertig und können ins Haus gehen.
3: Ich will aber noch gar nicht ins Haus gehen. Ich will noch Tiger spielen. Wah, wah.
2: Tobi, lass mich. Bring du das Dreirad weg, Lisa. Ich will lieber fegen. Gib mir bitte den Besen.
1: Aber Lena, du kannst das doch gar nicht.
3: Was war das?
2: Da drüben im Wald ist ein Baum umgefallen. Ich habe es genau gesehen.
1: Ein Baum umgefallen? Aber ich habe nicht gehört, dass jemand gesägt hat. Und der Blitz ist auch nicht eingeschlagen.
2: Da kommt Papa.
4: Kinder, habt ihr den Krach auch gehört? Kommt, wir laufen mal hin in den Wald und schauen nach, was da passiert ist.
3: Ja.
2: Oh ja.
1: Lass uns nachsehen.
4: Schaut mal, da liegt der Baum, quer über dem Bach.
1: Und schaut euch nur

0: Baumstumpf an. Der ist ja richtig spitz.
1: Ja, hier war wohl ein Biber am Werk.
2: Biber? Biber?
3: Ein echter Biber?
1: Ja, Kinder, wie es aussieht, bekommen wir neue Nachbarn. Meister Bockert hat offensichtlich beschlossen, in diesem Wald seine Residenz zu gründen. Hier, hinter unserem Hof.
3: Meister Bockert, wer ist das?
1: Das ist ein altdeutscher Name für den Biber.
0: Aha, so wie der Storch Meister Adebar heißt, so heißt der Biber Meister Bockert?
1: Richtig.
2: Aber ich will keine neuen Nachbarn in unserem Wald haben. Ich werde ihn verjagen. Ich bin ein Tiger. Wah! Ich werde ihn erschrecken und davonjagen. Wah!
1: Das wirst du nicht tun, Tobi. Die Biber stehen unter strengem Naturschutz. Man darf sie bei ihrer Arbeit nicht stören. Und wer einem Biber nachstellt, ihn verletzt oder gar tötet, kann dafür 5 Jahre ins Gefängnis kommen.
2: Aber Tiger stehen auch unter Naturschutz.
0: Ja, Tobi, doch Tiger sind bei uns nicht heimisch.
2: Was sind die nicht?
0: Die sind bei uns in Europa nicht zu Hause. Bei uns sitzen alle Tiger im Gefängnis, nämlich im Zoo.
2: Aber ich nicht.
3: Du bist zum Glück ja auch kein echter Tiger.
1: Da, schaut mal schnell zum Ufer. Habt ihr ihn gesehen?
3: Wo denn? Wo?
1: Zu spät. Jetzt ist er in seine Höhle verschwunden. Am Ufer des Bächleins hat sich der Biber eine Höhle gegraben. Das ist seine Übergangswohnung, bis er seine Festungsanlage gebaut hat.
2: Festungsanlage? Bauen Biber etwa Burgen, wie die Ritter?
1: Ja, sie bauen sich Holzburgen und umgeben sie mit einem riesigen Wassergraben, durch den kein Feind ihre Burg erreichen kann. In diese Burg zieht Meister Bockert dann ein. Mit seiner Frau Gemahlin, versteht sich. Denn Biber leben in einer lebenslangen Ehe. Nur wenn einer der beiden stirbt, dann wird der andere sich einen neuen Partner suchen.
0: Das ist ja wie bei den Menschen.
3: Aber hier gibt es doch gar nicht genug Wasser für einen riesengroßen Wassergraben.
1: Naja, was meinst du denn, wozu der Meister Bockert diesen Baum gefällt hat, Lena?
3: Keine Ahnung. Vielleicht wollte er einfach nur das Holz fressen und dann ist der Baum umgefallen.
0: Holz kann man doch nicht fressen. Schau mal da, die Holzspäne liegen ja alle noch auf dem Boden. Die kann der Biber doch nicht gefressen haben.
1: Die Biber fressen die Rinde vom Baum und junge Zweige. Aber das Holz selbst fressen sie nicht, das ist richtig.
0: Wo wir gerade vom Essen reden, müssen wir nicht langsam nach Hause? Mir knurrt schon der Magen.
2: Oh ja, meiner auch. Wow.
1: Richtig, Mama wird schon auf uns warten. Kommt, wir laufen zurück.
3: Papa, warte.
2: Jetzt weiß ich aber immer noch nicht, wozu der Biber den Baum umgelegt hat.

0: Mama, Mama, wir kriegen neue Nachbarn.
1: Die heißen Burkhard und stehen unter Naturschutz wie die Tiger. Und wir dürfen sie noch nicht einmal verjagen.
2: Und die haben schon einen Baum gefällt im Wald. Die wollen dort ihre Burg bauen.
3: Mama, wir kriegen Biber.
4: Nun mal langsam. Welcher Ritter holzt unseren Wald ab und baut sich eine Burg? Und warum sollten wir ihn verjagen? Und wieso kriegen wir Fieber?
0: Kein Fieber, Biber.
5: Ein Biberpärchen hat in unserem Wald einen Baum gefällt.
4: Ach so, das sind also unsere neuen Nachbarn, Familie Biber.
2: Nein, Papa hat sie Familie Burkhard genannt.
4: Na, dann haben wir ja bald einen See im Wald. Aber nun setzt euch an den Tisch, wir wollen zusammen essen.
2: Ein See? Jetzt verstehe ich gar nichts mehr.
5: Kommt, lasst uns Gott für das Essen danken.

0: dann lasst euch das Essen mal schmecken.
1: Tobi, kannst du mir bitte mal die Butter reichen?
2: Klar, bitte sehr. Und schiebst mir bitte den Honig rüber, Lena.
3: Aber sicher doch. Und was esse ich heute? Jedenfalls keine Baumrinde und keine frischen Zweige.
1: Papa, sind Biber gefährlich?
2: Werden die unsere Hühner stehlen wie der Fuchs letztes Jahr?
4: Aber nein, Biber fressen kein Fleisch, nicht einmal Fisch. Und gefährlich werden sie nur dort, wo sie Straßen oder Deiche untergraben können.
0: Oder Obstbäume aus dem Garten stehlen.
4: Ja, das kann auch noch passieren. Gemüse fressen sie auch gern.
2: Und was werden wir jetzt machen?
4: Ich denke, es bleibt uns jetzt nichts anderes übrig, als uns mit den neuen Nachbarn gut anzufreunden. Sie fällen die Bäume ja nicht, um uns zu ärgern, sondern um ihre Wohnung zu bauen oder um sich Nahrung zu beschaffen.
3: Aber unsere Obstbäume brauchen wir doch selber. Außerdem haben sie gar nicht gefragt, ob sie bei uns wohnen dürfen. Das ist ja schließlich unser Wald.
0: Das wissen die Biber aber nicht.
4: Wir können unsere Bäume mit Eisengittern schützen, aber ich denke nicht, dass sie sich so bald in unserem Garten bedienen werden. Sie haben im Wald ja noch genug Bäume. Daher glaube ich, dass sie unseren Garten nicht zerstören, sondern beschützen werden.
2: Wieso beschützen?
4: Naja, wenn sie sich hier im Wald niederlassen, dann werden sie alle anderen Biber verjagen, die sich mal hierher verirren sollten. Jeder Biber beschützt sein Revier. Deswegen sollten wir ihn lieber bei uns im Wald siedeln lassen, als ihn zu verjagen.
0: Nun bin ich schon gespannt, was wir von dem Meister Bocker zu lernen können.
1: Aber er ist doch kein Mensch. Was sollten wir von ihm denn lernen können?
0: Erinnerst du dich nicht, wie viel ihr von den Störchen lernen konntet, Lisa?
1: Na ja, doch.
3: Und von den Bienen konnten wir auch was lernen.
4: Man kann von allen Tieren etwas lernen, wenn man sie nur richtig beobachtet. Ich will euch mal vorlesen, was die Bibel dazu sagt. Hier steht es in Sprüche 30, die Verse 24 bis 28. Diese vier sind die Kleinen im Lande, und doch sind sie überaus weise. Die Ameisen, kein starkes Volk, aber sie sammeln im Sommer ihre Speise. Die Klippdachse, kein mächtiges Volk, aber sie setzen ihr Haus auf den Felsen. Die Heuschrecken, sie haben keinen König, und doch ziehen sie alle in geordneten Scharen aus. Die Eidechse, du kannst sie mit Händen fangen, und dennoch findet sie sich in den Palästen der Könige.
2: Aber die Biber werden hier gar nicht genannt.
4: Stimmt, aber jedes Tier ist in irgendeiner Art besonders schlau. Diese vier Tiere sind nur wenige Beispiele. Jedes Tier ist ein Beispiel für besondere Weisheit oder Klugheit. Die Ameisen, weil sie im Sommer Vorräte sammeln. Und die Klippdachse, weil sie ihre Nester auf Felsen bauen. Jedes Tier ist in seiner Art weise. Das bedeutet, Gott hat jedem Tier eine ganz besondere Fähigkeit und Klugheit gegeben. Kein Tier auf Erden besitzt alle Fähigkeiten und alle Klugheit. Wenn wir ein Tier beobachten, müssen wir darum besonders darauf achten, welche besondere Klugheit Gott diesem Tier gegeben hat. Daraus können wir dann etwas lernen, etwas über Gott, der den Tieren diese Weisheit gegeben hat, und etwas für unser eigenes Leben.
0: Und der Biber hat mit dem Menschen sogar noch mehr gemeinsam als der Storch und die Biene. Die Indianer nannten den Biber darum sogar der kleine Bruder.
1: Wirklich? Was haben denn Biber mit Menschen gemeinsam?
0: Der Biber ist das einzige Säugetier, das die Landschaft, in der er lebt, selber verändert. Das machen sonst ja nur Menschen. Der Biber fällt Bäume, baut Dämme und Burgen, er gräbt Kanäle, legt Seen und Wasserstraßen an. Mitten im dunklen Wald entstehen helle Lichtungen.
4: Nur braucht der Biber dazu keinen Bagger und keine Kettensäge oder Axt. Die Bäume fällt er mit seinen Zehen und die Kanäle gräbt er mit seinen Pfoten.
3: Der Biber fällt Bäume, der Biber legt Seen an, das verstehe ich nicht.
0: So, und wenn ihr jetzt satt seid, dann geht noch einmal nach draußen und räumt eure Sachen auf. Das sieht da ja noch aus wie auf dem Schlachtfeld.
2: Ja, Mama, machen wir.
1: Und danke für das Essen.
3: Mama, wie kann man aus gefällten Bäumen einen See bauen?
0: Warte noch ein paar Wochen, dann wirst du das mit deinen eigenen Augen sehen können. Geh jetzt erst einmal aufräumen, Lena.
3: Na gut.

0: In den nächsten Wochen hören die Kinder immer wieder mal einen Baum fallen. Langsam hat sich die Familie Müller an ihren neuen Nachbarn gewöhnt. Eines Tages, an einem Samstagmorgen im Mai, beschließen die Kinder, den Bibern einen Besuch abzustatten.
1: Mama, ich würde gerne mal sehen, ob unsere neuen Nachbarn sich schon gut eingelebt haben in unserem Wald. Dürfen wir mal hingehen?
2: Ja, aber zieht eure Gummistiefel an.
1: Lena, Tobi, kommt, zieht eure Gummistiefel an. Wir gehen in den Wald die Bockerts besuchen.
3: Oh ja, da waren wir schon so lange nicht mehr.
4: Ich komme schon. Ich will auch mit. Hilf mir jemand Stiefel anziehen?
1: Aber klar doch, gerne. Wir lassen dich hier doch nicht sitzen.
4: Ich kann dir auch helfen. Komm mit, Philipp.
5: Wirklich schön, dass ihr so hilfsbereit seid, Kinder. Darf ich euch in den Wald begleiten?
1: Aber klar.
4: Gerne.

0: Oh, wo kommt denn dieser See her?
1: Den haben die Biber angelegt.
0: Aber wie denn? Wo haben sie das Wasser nur hergeholt? Haben sie einen unterirdischen Kanal gegraben?
2: Aber nein, Lena. Siehst du denn nicht den Damm dort drüben?
0: Was ist das, ein Damm?
1: Na, diese Mauer, die sie aus gefällten Bäumen und Ästen gebaut haben.
0: Ach so, dafür haben sie all die Bäume gefällt.
2: Sie haben die Bäume gefällt und dann auch noch in kurze Stücke gesägt. Und aus all dem Holz haben sie dann diesen Staudamm errichtet.
0: Staudamm?
2: Ja, der Damm staut das Wasser, das im Bach fließt. Und weil das Wasser durch den Damm nicht fließen kann, steigt es immer höher und höher.
1: Bis es überschwappt.
0: Dann ist dieser ganze See hier aus unserem kleinen Bach entstanden.
1: Richtig.
0: Aber der Bach ist doch so klein. Da ist nur so wenig Wasser drin.
1: Das ist ja gar nicht schlimm. Solange immer neues Wasser dazukommt, muss man nur ein Weilchen warten. Dann entsteht ein See. Natürlich nur, wenn das Wasser nicht wegfließen kann.
0: Aber über den Damm fließt es doch weg.
3: Ja, aber vorher muss es erstmal so hoch steigen und darum entsteht ein See.
0: Ah, ich verstehe. Trotzdem erstaunlich, dass aus so einem kleinen Bach ein so großer See werden kann.
2: Und wisst ihr, was noch erstaunlicher ist? Dass die Biber das wissen.
1: Ist das die Weisheit, die Gott den Bibern

0: Seht mal, dort schaut mitten aus dem See ein Holzhaufen heraus. Sieht aus, als hätten da Räuber einen Haufen Knüppel hingelegt.
1: Das ist eine Biberburg, Tobi.
0: Für eine Burg sieht sie ziemlich langweilig aus. Keine Türme, keine Tore.
2: Oh doch, die Burg hat ein Tor. Du siehst es nur nicht.
3: Wo ist denn das Tor? Siehst du es, Papa?
2: Nein, es liegt unter Wasser. Man muss schon wie ein Biber tauchen können, um dort hereinzukommen. Durch den Eingang klettern dann die Biber wieder nach oben und sitzen dort in ihrer Burg im Trocknen.
0: Wenn sie Burgen bauen, dann müssen sie auch Feinde haben, nicht wahr?
1: Das stimmt. Ihre Feinde sind Wölfe, Luchse, Füchse und...
0: Und Tiger. Wow.
1: Und Hunde, wollte ich sagen.
2: Wenn ein Biber Gefahr wittert, dann hüpft er schnell zum Wasser. Im Wasser ist er schneller als seine Feinde und außerdem kann er tauchen.
1: Und wenn er dann in seiner Burg auftaucht, ist er in Sicherheit, weil seine Feinde da nicht herein können.
3: Dazu fällt mir ein Vers aus der Bibel ein. Ich sage zu dem Herrn, meine Zuflucht und meine Burg, mein Gott, auf den ich traue. Psalm 91, Vers 2.
2: Das ist ein schöner Vers, Lena. Gott ist unsere Burg und unsere Zuflucht.
3: Was ist das, Zuflucht?
1: Das ist ein Ort, wohin man flüchten kann, wenn man in Gefahr ist. So wie der Biber zu seiner Burg flüchtet, wenn ein Raubtier kommt, können wir zu Gott flüchten und uns bei ihm verstecken, wenn uns etwas Böses geschieht.
3: Und wie kann man zu Gott flüchten? Wir können doch nicht zum Himmel fliegen.
2: Das brauchen wir auch nicht. Wir müssen dazu auch nicht unter Wasser tauchen, wie der Biber. Wir müssen nicht einmal irgendwo hinlaufen. Denn Gott ist ja immer und überall da, auch wenn wir ihn nicht sehen.
3: Und wie kann man sich bei ihm verstecken?
2: Das ist ganz einfach. Wir müssen einfach glauben, dass er uns liebt und dass er uns vor dem Bösen bewahren will. Und wenn wir Angst haben, können wir ihm das sagen, indem wir zu ihm beten und ihn bitten, uns wieder Mut zu machen. Wir können unser Herz, unsere Seele bei Gott verstecken, so wie der Biber sich in seiner Festung versteckt.

0: Seit wann gibt es denn bei uns Frösche?
1: Seit der Biber diesen See hier gebaut hat. Frösche lieben flaches, stehendes Gewässer. Nicht mehr lange, dann werden wir hier richtige Froschkonzerte zu hören bekommen.
2: Oh, schaut mal, da fliegt eine Libelle. So eine große habe ich noch nie gesehen.
1: Auch die Libellen wohnen gern an solchen kleinen Seen. Die haben wir also auch Meister Bocker zu verdanken. Die Frösche und die Libellen sind Gäste in seinem See. Und das sind sicher nicht die letzten Gäste.
2: Das wird ja richtig spannend. Der Biber verwandelt unseren Wald in ein Tierhotel. Wie viele Gäste werden denn noch kommen?
1: In einem stehenden Gewässer wird das Wasser wärmer als in einem Fluss oder Bach. Das lädt die Fische ein, sich dort zu vermehren.
0: Dann werden in diesem See also bald Fische schwimmen?
1: Ganz bestimmt. Und wo es Fische gibt, gibt es auch mal besondere Gäste, wie zum Beispiel den Fischadler. Es könnte auch sein, dass ein Fischotter kommt, um hier zu jagen. Und es werden Pflanzen wachsen, die ihr bei uns im Wald noch nie gesehen habt.
0: Aber die Fische könnten wir doch selber angeln, oder?
1: Das werden wir dann ja sehen. Lass sie erstmal groß werden.
0: Aber wo sind denn die Biber?
3: Ich möchte sie gern anschauen.
4: Ich auch. Wir reden immer nur über sie und staunen über ihren Bau. Aber gesehen haben wir sie noch gar nicht.
1: Die Biber schlafen jetzt ganz fest in ihrer Burg. Erst am Abend werden sie herauskommen und dann bis zum Morgengrauen arbeiten. Danach schlafen sie wieder bis zum nächsten Abend.
3: Kannst du sie nicht aufwecken, Papa?
1: Nein, Philipp.
3: Können wir denn abends noch einmal hier hingehen, wenn sie wach sind?
1: Wir könnten schon, aber vielleicht machen wir lieber eine richtige Nachtwanderung. Dann sind die Biber so richtig bei der Arbeit und wir könnten sie heimlich beobachten.
3: Ja, eine Nachtwanderung.
0: Oh ja, machen wir die heute?
1: Nein, heute geht es nicht. Auch sind die Nächte noch zu dunkel. Wir warten bis Juni, dann ist es nachts auch etwas wärmer. Und außerdem, wenn wir Glück haben, gibt es dann noch einige Biber mehr zu sehen. Die Kinder der Familie Bockert.
2: Oh, das wäre ja schön. Bekommen die Nachwuchs?
1: Die Biberbabys werden normalerweise im April geboren. Aber bevor sie sich aus der Burg herauswagen, müssen sie erst einmal in der sicheren Burg groß und stark werden. So lange müssen wir uns auch gedulden, bis wir sie zu sehen bekommen.
2: Bin schon ganz gespannt, wie viele es werden. Ich habe gelesen, dass die Biber jedes Jahr 2 bis 4 Junge bekommen.

0: Bald ist der Sommer da. Draußen ist es jetzt richtig warm. Lisa und Lena müssen heute nicht zur Schule, weil die Ferien angefangen haben.
1: Mama, Tobi, der Briefträger war gerade da. Schaut euch mal diesen großen Brief an. Da steht drauf, an die Eltern von Tobias Müller.
2: Ach, das ist bestimmt ein Brief von der Schule. Tobi muss ja nach den Ferien in die erste Klasse.
3: Ich bin schon gespannt, welches Klassentier du bekommst, Tobi.
4: Das Schönste.
3: Nein, das schönste Klassentier hab ich schon, den Schmetterling. Den bekommst du bestimmt nicht.
4: Ich komme in die Tigerklasse.
2: Mach du mal den Brief auf, Tobi. Dann kannst du gleich als Erster sehen, in was für eine Klasse du kommst.
4: Oh ja.
3: Vorsicht, Tobi, dir ist ein Blatt rausgefallen.
1: Da ist dein Klassentier drauf. Du musst es anmalen und ausschneiden. So hatten wir es auch gemacht. Am ersten Schultag hängst du es dir dann an einer Schnur um den Hals.
4: Aber nein, das ist doch nicht mein Klassentier. Das ist doch nur ein Biber.
2: Naja, der Biber ist doch auch ein schönes Klassentier.
4: Ich wollte aber in eine Tigerklasse. Ich will keine watschlige Wasserratte mit roten Zähnen sein.
2: Und was gefällt dir denn an der schwarz-braun-weiß gestreiften Wildkatze so gut?
4: Der Tiger ist die größte Raubkatze der Welt. Tiger sind stark, sie sind wild. Wow! Alle Tiere haben Angst vor dem Tiger.
2: Ja, deswegen springst du ja auch immer so wild durch die Gegend, dass deine Geschwister immer Angst haben, von dir angesprungen zu werden. Ich glaube, das war eine gute Idee von deiner Klassenlehrerin, den Biber als Klassentier zu wählen.
4: Warum denn?
2: Tiger sind Einzelgänger, aber die Biber leben in Gemeinschaft mit anderen. Also wenn ich deine Lehrerin wäre, ich hätte keine Lust, eine Klasse aus lauter kleinen Tigern zu unterrichten.
1: Oh ja, ich auch nicht.
4: Aber Biber sind langweilig.
2: Das stimmt nicht. Von dem Biber kannst du noch sehr viel lernen, Tobi.
4: Was denn?
2: Warte ab. Papa und ich wollen heute Nacht mit euch in den Wald gehen. Wenn wir Glück haben, werden wir die Biber bei der Arbeit sehen. Dann kannst du mal schauen, was du von ihnen lernen kannst.
3: Hurra, wir machen heute eine Nachtwanderung.
1: Aber wenn ich mir die Wolken da draußen anschaue, so glaube ich, dass es vor der Nacht noch einmal kräftig regnen wird.
2: Oh ja, da zieht ein richtiges Unwetter auf. Aber zur Nacht hört es bestimmt wieder auf. Und vielleicht wird es dadurch noch interessanter im Wald. Wartet es mal ab. In der Zwischenzeit sollten wir vielleicht mal lesen, was in diesem Brief hier noch so steht. Oh, Tobi! Du musst zu deiner Einschulung noch ein Lied auswendig lernen. Es ist ein Biberlied. Hör mal zu, wie es geht.

0: Komm her, Philipp, dich nehme ich am besten gleich auf den Arm.
1: Können wir unsere Taschenlampen einschalten?
2: Aber nein, du verjagst die Biber doch, wenn du sie anleuchtest.
3: Die Wolken haben sich nach dem Sturm verzogen und der Mond scheint heute sehr hell. Wenn unsere Augen sich an die Dunkelheit gewöhnt haben, werden wir die Taschenlampen auch gar nicht brauchen.
0: Kommt, wir steigen jetzt ganz leise auf diesen kleinen Felsen. Von dort haben wir einen guten Ausblick auf

0: Schaut mal, der kleine Biber hat den Holzklotz jetzt genau zu der Stelle hingeschoben.
1: Und der andere große Biber baut ihn jetzt ein. Der kleine schwimmt zurück. Er will bestimmt den nächsten Holzklotz holen.
2: Bestimmt. Oder ein paar kleinere Äste, um den

0: Ach, das mache ich alleine. Geh du mal woanders hin. Sie arbeiten gemeinsam an einer Sache, ohne sich zu streiten.
1: Da sagt nicht der eine, ich habe keine Lust, Bäume zu fällen. Das ist mir zu viel Arbeit. Oder wer nur die Holzklötze durchs Wasser schiebt, ist ein Faulpelz. Oder Schlamm holen? Nein, danke, dazu habe ich keine Lust. Ich

0: Aber ist es zu Hause nicht auch schon so? Da können wir auch nicht immer tun, was wir wollen. Und wir müssen auch miteinander und füreinander arbeiten. Wenn Mama plötzlich sagen würde, heute habe ich keine Lust zum Kochen, dann würden wir alle hungrig sein.
1: Natürlich, du hast recht, Lisa. Auch die Biber, die ihr hier seht, gehören alle einer einzigen Familie an. Es sind Eltern mit ihren Kindern.
2: Die Familie ist der Ort, an dem man zuerst lernen muss, miteinander zu arbeiten und für die anderen zu sorgen. Jeder von uns muss immer daran denken, nur wenn etwas für die ganze Familie gut ist, dann ist es auch gut für mich.
1: Übrigens, Philipp ist mir schon auf dem Arm eingeschlafen und ich denke, es wäre jetzt das Beste für

An dieser Stelle unterbrechen wir das Hörspiel Der Biber. Die Fortsetzung hören wir morgen in der Kindersendung von Radio Segenswelle mit Anna Sawatzki. Schön, dass du dabei warst.

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1: Zur Unterstützung ihrer Theorie ziehen Anhänger einer flachen Erde immer wieder Aussagen der Bibel heran. Beispielsweise wird dann darauf verwiesen, dass in der Bibel nirgends von einem Erdball, wohl aber von dem Erdkreis gesprochen wird. Etwas, das nicht in der Bibel genannt ist, muss deshalb aus christlicher Sicht aber auch nicht unbedingt abgelehnt werden. Beispielsweise finden wir im Wort Gottes keine klaren Angaben zu Tropfsteinhöhlen oder unterirdischen Gasblasen. Daraus darf aber nicht notwendigerweise geschlossen werden, dass diese gut dokumentierten Orte in der Bibel generell geleugnet wurden. Die meisten in diesem Zusammenhang zitierten Bibelstellen stammen zudem aus poetischen Texten, die häufig mit Bildern arbeiten. In diesen Büchern spricht die Weisheit, obwohl sie natürlich keine Person im eigentlichen Sinn ist. Berge hüpfen und loben Gott, obwohl diese gewöhnlich nicht sprechen können. Jesus wird als Stern bezeichnet, obwohl er kein lebloser Himmelskörper ist. Und so weiter. Als Erdkreis wird in der Bibel manchmal auch einfach die ganze bewohnte Erde bezeichnet, unabhängig davon, welche Form sie hat. Bis heute wird sowohl in den biblischen Sprachen als auch im Deutschen der Begriff Kreis oft in übertragener Weise benutzt. So spricht man beispielsweise vom Kreis der Familie oder dem Kreis der Verschwörer, ohne damit auszudrücken, dass diese in einem geometrischen Kreis stehen müssen. Man meint mit dieser Formulierung einfach, dass die betreffenden Personen eng miteinander zu tun haben. In Offenbarung 12, Vers 9 findet sich die Warnung vor dem Teufel, der versucht, den ganzen Erdkreis zu verführen. Betroffen davon sind aber weder die Berge noch die Tiere, sondern die auf der Erde wohnenden Menschen. Mit Erdkreis wird an dieser und anderen Bibelstellen nichts über die geometrische Gestalt der Erde, sondern über die Menschheit gesagt. Vergleiche Psalm 98, Vers 9, Apostelgeschichte 17, Vers 31 und Offenbarung 3, Vers 10. Im Rahmen der Geburtsgeschichte Jesu, Lukas 2, Vers 1, wird berichtet, dass der ganze Erdkreis sich auf einer Steuerliste eintragen lassen sollte. Gemeint sind hier offensichtlich die Bürger einer bestimmten Region des Römischen Reiches. In Apostelgeschichte 19, Vers 27 wird davon gesprochen, dass der ganze Erdkreis die Göttin Diana verehrte. Damit ist aber weder der Erdboden gemeint, noch die Gesamtheit aller Menschen, sondern der Großteil der Bürger des Römischen Reiches. Manchmal ist auch nur die belebte Natur oder das Land Israel gemeint, wenn vom Erdkreis gesprochen wird. Vergleiche Jesaja 24, Vers 4. Anderenorts kann die Menge der gottlosen Menschen mit Erdkreis bezeichnet werden. Jesaja 13, Vers 11. Erdkreis wird dann auch der Herrschaftsbereich des babylonischen Königs genannt, Jesaja 14, Vers 17. Der Begriff Erdkreis wird also in der Bibel in sehr unterschiedlichem Zusammenhang und mit unterschiedlicher Bedeutung genutzt. Das Wort kann Erdboden, Kontinente, die ganze Erde, ein Herrschaftsbereich, bestimmte Menschengruppen oder die Gesamtheit aller Menschen bezeichnen. In keiner Bibelstelle wird konkret von der Kreisform der Erde gesprochen. Kaum ein Anhänger der flachen Erde meint, der Erdboden sei geometrisch wirklich ein Kreis. Eine solche Behauptung ließe sich eben auch zu einfach widerlegen, beispielsweise indem man die Küsten mit einem Flugzeug abfliegt oder mit einem Schiff entlangfährt. Daraus kann geschlossen werden, dass die Bibel immer wieder von einem Erdkreis spricht, ohne auch wirklich einen geometrischen Kreis zu meinen. Die Bezeichnung als Erdkreis widerspricht nicht zwangsläufig der Realität einer Erdkugel. Wenn man eine Kugel von irgendeiner Seite aus betrachtet und fotografiert, wirkt der Ball auf dem Bild wie ein Kreis, weil das Foto die Dreidimensionalität der Kugel eben nicht immer deutlich erkennen lässt. Deshalb wäre die biblische Beschreibung einer kugelförmigen Erde als Kreis optisch gesehen durchaus zulässig, als subjektiver Eindruck des Beobachters. Selbst wenn man die biblische Beschreibung der Erde, genauer gesagt des trockenen Erdbodens, als buchstäblichen geometrischen Kreis verstehen will, muss das der Kugelgestalt der Erde nicht zwangsläufig widersprechen. Ohne Probleme wäre es nämlich auch möglich, auf einem Ball einen runden Kreis als Erdboden zu markieren. Viele Spielbälle haben sogar zur Dekoration runde Kreise an ihrer Oberfläche. Auf einer kugelförmigen Erde wäre ein kreisförmiger Kontinent also durchaus denkbar. Die Kreisbeschreibung des Erdbodens muss also selbst in diesem Fall einer Kugelform des Planeten nicht widersprechen. In diesem Zusammenhang sollte aber nicht vergessen werden, dass bisher weder bei den einzelnen Kontinenten noch bei der gesamten Erde je eine platte Kreisform wirklich glaubhaft gemacht werden konnte. Noch unpassender wird das Argument vom Erdkreis für eine mutmaßlich flache Erde, wenn man bedenkt, dass die entsprechenden Worte im Hebräischen und Griechischen nichts mit einem Kreis und auch nichts mit der geologischen Beschaffenheit der Erde zu tun haben. Im Alten Testament wird Erdkreis durch das hebräische Wort Tebel ausgedrückt. Abgesehen von Erdkreis kann es auch einfach Erde, Welt oder bewohnter Teil der Erde meinen. Über die Form der Erde sagt das entsprechende hebräische Wort nichts aus. In der Elberfelder Bibelübersetzung beispielsweise wird der betreffende hebräische Begriff deshalb häufig auch mit bewohnter Teil der Erde, Sprüche 8, Vers 31, oder mit Bewohner des Erdkreises, Jesaja 18, Vers 3, 26, Vers 9, Klagelieder 4, Vers 12, wiedergegeben. Im Neuen Testament wird zumeist der griechische Begriff Oikumene mit Erdkreis übersetzt. Oikos war im antiken Griechenland die Haus- und Wirtschaftsgemeinschaft oder ein Bauernhof. Oikeo wird am besten mit Wohnen oder Bewohnen übersetzt. Oikumene wurde dementsprechend der zivilisierte bzw. bewohnte Teil der Erde bezeichnet. Der deutsche Begriff Erdkreis leitet sich wahrscheinlich von dem Lateinischen ab, das im Mittelalter zur Normalsprache der katholischen Kirche wurde. Orbis terrae lässt sich wörtlich mit Kreis der Erde übersetzen und bezeichnet gilt eigentlich eine Hecke, Umzäunung oder einen kleinen Wall um ein bewirtschaftetes Gelände oder Anwesen. Mit einem geometrischen Kreis haben beide Begriffe jedenfalls nichts zu tun, wie die Anhänger der flachen Erde glauben machen wollen. Zusammenfassend muss man festhalten, dass die Bibel nur wenig detaillierte Angaben zu Form und geologischem Aufbau der Erde macht. Zumeist geht es darum, dass Gott die Erde und das ganze Universum geschaffen hat und auch weiterhin regiert. Christen sollten sich auf das konzentrieren, was Gott ihnen vertrauenswürdig mitgeteilt hat, und auf gefährliche Spekulationen verzichten. Vor allem, wenn es sich nur um zweifelhafte Interpretation und spekulative Deutungen handelt. Gott hat einen Tag festgesetzt, an dem er den ganzen Erdkreis in Gerechtigkeit richten wird, durch einen Mann, den er dazu bestimmt hat und den er für alle beglaubigt hat, indem er ihn aus den Toten auferweckt hat. Apostelgeschichte 17, Vers 31.

0: Es ist 18 Uhr.
1: Herzlich willkommen zu den Abendnachrichten von Radio Friesland, heute am Montag, den 29. Juni 2026. Am Mikrofon Bianca Pankratz. Die Losung: Zieht nicht mit den Ungläubigen an einem Strang. Wie passen Gerechtigkeit und Gesetzlosigkeit zusammen? Oder was hat das Licht mit der Finsternis zu tun? 2. Korinther 6, Vers 14.
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1: Heute war es in Friesland den ganzen Tag bewölkt. Zum Abend sind noch etwas Regenschauer möglich. Die Temperatur liegt aktuell bei 16 Grad und geht es nachts bis auf 13 Grad zurück. Morgen soll es ebenfalls dicht bewölkt sein und es regnet zeitweise. Die Temperaturen erreichen Höchstwerte um 19 Grad.
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1: Fachvortrag des DAF. Die Landwirtschaftsabteilung Friesland lädt alle interessierten Viehhalter und Landwirte herzlich zu einem Fachvortrag ein. Thema des Abends ist der wirtschaftliche Einfluss von Fortpflanzungskrankheiten in Mutterkuhherden. Die Referentin ist Dr. Varvara Marinovic, die über die wirtschaftlichen Folgen dieser Erkrankungen sowie über Möglichkeiten zur Vorbeugung und Verbesserung der Herdengesundheit sprechen wird. Die Veranstaltung findet heute, den 29. Juni, um 18:30 Uhr im Auditorium der Kooperative statt. Weitere Informationen und Anmeldung bei Dr. Pablo Melgarejo unter der Telefonnummer 0973 844 843. Wir erwarten euch. Gezeichnet Dr. Pablo Melgarejo. 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
1: Paraguay richtet erstmals ein politisches und wirtschaftliches Forum mit Aserbaidschan aus. Darüber berichtet La Nación.

den Dialog zwischen den beiden Ländern zu fördern, die bilaterale Zusammenarbeit auszubauen und aktuelle wirtschaftliche und geopolitische Entwicklungen zu erörtern. Zu den wichtigsten Teilnehmern gehört der renommierte US-Ökonom Steve H. Honke. Er gilt als international anerkannter Experte für Geldpolitik, Inflation und Währungsstabilität und hat im Laufe seiner Karriere zahlreiche Regierungen und Zentralbanken bei Wirtschafts- und Währungsreformen beraten. Während des Forums wird außerdem erstmals der Steve H. Honke-Preis für unternehmerische und akademische Exzellenz verliehen. Nach Einschätzung der Veranstalter unterstreicht das Forum Paraguays wachsende Bedeutung als Ort für internationalen Dialog und wirtschaftliche Zusammenarbeit. Gleichzeitig sollen neue Partnerschaften mit Aserbaidschan entstehen und die Beziehungen zu strategisch wichtigen Regionen weiter ausgebaut werden. Aserbaidschan liegt im Westen Asiens und grenzt unter anderem an dem Iran, Russland und das Kaspische Meer. Paraguay hat zum Abschluss seiner Präsidentschaft im Mercosur-Bündnis mehr Gerechtigkeit gefordert. Darüber berichtet die staatliche Nachrichtenagentur IP Paraguay. Zum Abschluss seiner sechsmonatigen Präsidentschaft im südamerikanischen Wirtschaftsbündnis Mercosur hat Paraguay eine gerechtere Verteilung der Exportquoten für das geplante Freihandelsabkommen mit der Europäischen Union angemahnt. Außenminister Rubén Ramírez Lezcano erklärte bei einem Treffen des gemeinsamen Marktes, dass die Verteilung nicht ausschließlich auf historischen Handelsdaten basieren dürfe, da dies kleinere Mitgliedstaaten benachteilige. Für den Erfolg und die Glaubwürdigkeit des Bündnisses sei Fairness innerhalb des Mercosur eine grundlegende Voraussetzung. Gleichzeitig zog die paraguayische Regierung eine positive Bilanz ihrer Amtszeit. So seien die Digitalisierung der Zollabwicklung vorangetrieben und wichtige Handelsgespräche mit Ländern wie Japan, Kanada und den Vereinigten Arabischen Emiraten vertieft worden. Präsident Santiago Peña hat den bolivianischen Staatschef Rodrigo Paz Pereira zu hochrangigen Gesprächen in Asunción empfangen. Santiago Peña ist am Rande des Mercosur-Gipfels in Asunción mit dem bolivianischen Staatschef Rodrigo Paz Pereira zu bilateralen Gesprächen zusammengekommen. Darüber informiert das Nachrichtenportal Megacadena. Die beiden Staatsoberhäupter berieten über den Ausbau der Zusammenarbeit und die Stärkung der regionalen Integration. Ein zentraler Schwerpunkt des Treffens war das strategische Potenzial der Wasserstraße Paraguay-Paraná, die als bedeutender Schifffahrtsweg den regionalen Handel ankurbeln und neue Investitionen anziehen soll. Beide Regierungen betonten, die Partnerschaft entschlossen voranzutreiben, um wirtschaftliche Vorteile und Arbeitsplätze für die Bevölkerung beider Länder zu schaffen. Die Regierung hat die groß angelegte Gefängnisoperation Umbral 3.5 erfolgreich abgeschlossen. Mit der Sicherheitsoperation Umbral 3.5 hat die Regierung die verfassungsmäßig vorgeschriebene Trennung von Strafgefangenen und Untersuchungshäftlingen umgesetzt, wie IP Paraguay schreibt. Bei dem Großeinsatz wurden insgesamt 618 Insassen unter strengen Sicherheitsvorkehrungen in modernere Haftanstalten verlegt. Die Einsatzkräfte brachten über 400 Verurteilte aus dem Tacumbu-Gefängnis nach Emboscada und weitere 200 Häftlinge von Ciudad del Este nach Mingaguazú.
Durch diesen logistischen Kraftakt von Polizei und Militär dienen die bisherigen Regionalgefängnisse künftig ausschließlich

0: der Untersuchungshaft. Ziel der Maßnahme ist, die chronische Überbelegung der Gefängnisse spürbar zu senken und die staatliche Kontrolle im Strafvollzug nachhaltig zu stärken. Der oberste Gerichtshof in Paraguay hat das Urteil gegen den ehemaligen Senator Errico Galeano rechtskräftig bestätigt. Die Strafkammer des obersten Gerichtshofs in Paraguay hat die 13-jährige Haftstrafe gegen den ehemaligen Senator Errico Galeano wegen Geldwäsche und krimineller Vereinigung endgültig bestätigt. Laut Mega Cadena sah das Gericht es als erwiesen an, dass der Politiker eine internationale Drogenbande operativ unterstützte. Unter anderem stellte Galeano den Kriminellen sein privates Flugzeug zur Verfügung, wusch Millionensummen über den Fußballverein Club Capiatá und verkaufte eine Immobilie für 1 Million US-Dollar in bar an einen Strohmann. Da die Verteidigung ihren jüngsten Einspruch zurückgezogen hat, ordnete die Justiz nun die Vollstreckung des Urteils an. Der bereits in Untersuchungshaft sitzende ehemalige Abgeordnete muss seine langjährige Gefängnisstrafe damit offiziell antreten. Einsatzkräfte haben einen verirrten Jaguar im städtischen Grenzgebiet zu Paraguay erfolgreich eingefangen. Im Grenzgebiet zwischen Paraguay und Brasilien hat ein frei umherlaufender Jaguar für große Aufregung in der Bevölkerung und einen Großeinsatz der Rettungskräfte gesorgt. Wie AVC Color berichtet, war das rund 75 Kilogramm schwere männliche Tier zuvor von Überwachungskameras in Wohngebieten der Grenzstadt Foz de Iguaçu gefilmt worden, was erhebliche Sorgen unter den Anwohnern auslöste. Am Sonntag entdeckten Einsatzkräfte das Raubtier schließlich im Hinterhof eines Wohnhauses, betäubten es aus Sicherheitsgründen und brachten es in ein biologisches Schutzgebiet des Wasserkraftwerks Itaipu. Dort wird es nun wegen leichter Verletzungen medizinisch versorgt. Unterdessen untersuchen die Behörden auf der paraguayischen Seite der Grenze im nahegelegenen Bezirk Santa Rita Berichte über mutmaßliche Angriffe von Raubkatzen auf Nutzvieh. Hier konnten bislang die verantwortlichen Tiere jedoch noch nicht aufgespürt werden. Ein Marineunteroffizier und sein Komplize sind nach einem bewaffneten Raubüberfall festgenommen worden. In der Stadt Ipané hat die Nationalpolizei einen aktiven Unteroffizier der Marineinfanterie und dessen mutmaßlichen Komplizen nach einem bewaffneten Motorradüberfall festgenommen. Wie Ultima Hora berichtet, hatten die beiden 21-jährigen Verdächtigen einen 17-jährigen Jugendlichen und dessen jüngeren Bruder auf offener Straße mit einem großen Messer bedroht und ausgeraubt. Nach dem Vorfall alarmierten die Opfer umgehend die Polizei. Beamte der Spezialeinheit Grupo Lince nahmen die Verfolgung auf und konnten die Verdächtigen etwa 1 Kilometer vom Tatort entfernt stellen. Bei der Festnahme wurden das gestohlene Mobiltelefon, die Brieftasche sowie die Tatwaffe sichergestellt. Die beiden Festgenommenen befinden sich nun in Gewahrsam und wurden der zuständigen Staatsanwaltschaft überstellt.
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0: Im US-Bundesstaat Texas wird die Bibel als Pflichtlektüre an Schulen eingeführt. Darüber schreibt die Zeit. Schüler an öffentlichen Schulen im US-Bundesstaat Texas lesen künftig Geschichten aus der Bibel im Unterricht. Die von Republikanern kontrollierte Bildungsbehörde von Texas belegte am Freitag eine neue Liste mit der Pflichtlektüre für mehr als 5 Millionen Schüler. Darin sind neben klassischen Werken auch Passagen aus der Bibel zu finden, etwa aus dem Neuen Testament und Auszüge aus dem Buch Hiob. Die Einführung erfolgt schrittweise und soll im Jahr 2030 mit den Grundschülern beginnen, die zunächst Bilderbuchgeschichten über David und Goliath und Daniel in der Löwengrube lesen und ab der 4. Klasse auch Passagen über Jesus aus dem Neuen Testament. Bildungsbeamte in Texas begründeten die Entscheidung damit, dass die Bibel ein unverzichtbares literarisches Werk sei, das für das Verständnis der amerikanischen Gründungsgeschichte und Kultur von Bedeutung sei. Die Vorschrift sorgt für heftige Debatten im Bundesstaat. Befürworter plädieren seit langem dafür, christliche Lehren in den Schulunterricht zu integrieren. Kritiker hingegen fordern eine klare Trennung zwischen Kirche und Staat. Die Regelung schränke das Recht von Schulen und Lehrenden ein, selbst über die Bücher zu entscheiden, die im Unterricht gelesen werden. Texas ist bekannt für seine christlich-missionarischen Vorstöße im Bildungsbereich. Der US-Bundesstaat erlaubt bereits die schulinterne Tätigkeit von Kaplanen, die als Seelsorger Schüler betreuen. Auch gibt es schon jetzt optionale bibelorientierte Lehrpläne. Südkorea und Japan verstärken den militärischen Austausch und die Zusammenarbeit in fortgeschrittenen Technologien. Laut der Deutschen Welle vereinbarten Südkorea und Japan gestern den Austausch und die bilaterale Verteidigungszusammenarbeit zu verstärken, insbesondere in fortschrittlichen Technologiebereichen wie der künstlichen Intelligenz. Laut dem südkoreanischen Verteidigungsministerium vereinbarten die Minister beider Länder in einer gemeinsamen Erklärung den Austausch und die Zusammenarbeit zwischen den Kunstflugteams beider Länder weiter zu fördern. Beide Seiten vereinbarten außerdem die Häufigkeit von Such- und Rettungsübungen zur Reaktion auf verschiedene maritime Notfälle zu erhöhen. Weiter soll die Zusammenarbeit in fortgeschrittenen Wissenschafts- und Technologiebereichen einschließlich KI vertieft werden. Darüber hinaus bekräftigten der südkoreanische Verteidigungsminister und sein japanischer Amtskollege den Einsatz ihrer Länder, Atomwaffen und dazugehörende militärische Anlage auf der koreanischen Halbinsel vollständig abzubauen. Zu der koreanischen Halbinsel gehören Nordkorea und Südkorea. Nordkoreas Führer Kim Jong-un hatte kürzlich angekündigt, die Verteidigungsfähigkeit seines Landes zu stärken. Dazu gehört seiner Mitteilung nach auch die Ausrüstung seiner Marine mit Atomwaffen. Südkorea und Japan sind Sicherheitsverbündete der USA, doch die Zusammenarbeit ihrer Streitkräfte war durch historische Spannungen aus der Zeit der japanischen Kolonialherrschaft über die koreanische Halbinsel im frühen 20. Jahrhundert eingeschränkt. In Deutschland sind nach Schüssen 6 Menschen ums Leben gekommen. Darüber berichtet die Tagesschau. Bei einer Schießerei in einer Mutter-Kind-Einrichtung in der niedersächsischen Stadt Stade sind heute 6 Menschen getötet worden. Mehrere weitere Personen wurden zum Teil schwer verletzt. Nach Angaben der Polizei ging der Notruf kurz nach 12 Uhr ein. Als die Einsatzkräfte am Tatort eintrafen, fanden sie zunächst 4 Tote vor. Eine weitere Person starb trotz Wiederbelebungsversuche noch vor Ort, ein weiteres Opfer erlag später im Krankenhaus seinen Verletzungen. Die Polizei nahm einen mutmaßlichen Täter fest. Zwei weitere Personen werden derzeit befragt. Ob sie mit der Tat in Verbindung stehen und welche Beziehung der Verdächtige zu den Opfern hatte, ist noch unklar und Teil der laufenden Ermittlungen. Das Motiv für die Tat in Stade war vermutlich ein Sorgerechtsstreit. Das sagte die Lüneburger Polizeipräsidentin Katrin Schuol auf einer Pressekonferenz. Die Einrichtung, wo die Schüsse fielen, bietet betreute Wohnplätze für junge Mütter mit ihren Kindern. Ein Kriseninterventionsteam betreut Angehörige, Zeugen und Einsatzkräfte. Für eine nahegelegene Kindertagesstätte und eine Grundschule bestand nach Angaben der Stadt keine Gefahr. Zudem warnt die Polizei vor Gerüchten und Falschmeldungen in sozialen Netzwerken. Der Oman hat Pläne zur sicheren Wiedereröffnung der Straße von Hormus vorgestellt. Der Oman setzt sich laut The Guardian für eine sichere und dauerhafte Wiedereröffnung der Straße von Hormus ein. Die Meerenge gehört zu den wichtigsten Schifffahrtsrouten der Welt und ist für den Transport von Erdöl und Erdgas von großer Bedeutung. Nach den jüngsten Spannungen zwischen dem Iran und den USA soll die Schifffahrt dort wieder sicher möglich werden. Gleichzeitig beansprucht der Iran weiterhin die Kontrolle über die Wiedereröffnung der Wasserstraße. Nach Medienberichten arbeitet der Oman an einem langfristigen Konzept, das gemeinsam mit internationalen Partnern entwickelt werden soll. Vorgesehen sind neue Regelungen für die Schifffahrt, die den internationalen Seeverkehr sichern und zugleich den Vorgaben des Völkerrechts entsprechen. Die Finanzierung der notwendigen maritimen Dienstleistungen soll dabei über freiwillige Beiträge und nicht über Durchfahrtsgebühren erfolgen.

und zugleich den Vorgaben des Völkerrechts entsprechen. Die Finanzierung der notwendigen maritimen Dienstleistungen soll dabei über freiwillige Beiträge und nicht über Durchfahrtsgebühren erfolgen. Die Chip-Cluster im Südwesten des Landes. Allein die Stadt Gwangju und die Provinz Südjola wollen dafür rund 300 Milliarden Euro investieren. Das Vorhaben ist jedoch nicht unumstritten. Kritiker stellen in Frage, ob der ländlichere Südwesten die notwendige Infrastruktur bieten und ausreichend qualifizierte Arbeitskräfte für ein Projekt dieser Größenordnung anlocken kann. Zudem werden Zweifel an den politischen Motiven hinter dem Plan geäußert. Er wird von Kritikern als Versuch des Präsidenten gesehen, seine Popularität außerhalb der Metropolregion Seoul zu steigern. In Griechenland erhalten Fischer künftig Prämien für den Fang des Hasenkopf-Kugelfisches. Laut dem Spiegel soll 5,33 Euro pro Kilo gezahlt werden. Fischereiverbände begrüßen das Programm. Der Hasenkopf frisst den Fischern die Netze leer und zerbeißt sie dabei. Nach Angaben des griechischen Ministers für ländliche Entwicklung und Ernährung sei eine Ausrottung des Fisches nicht möglich. Es gehe vielmehr um die Begrenzung der Population, vor allem während der Laichzeit, und um die Unterstützung der Berufsfischer. Der Hasenkopf macht Fischern das Leben schwer und bringt das Ökosystem durcheinander. Bei dem Hasenkopf-Kugelfisch handelt es sich um eine invasive Art. Er stammt eigentlich aus dem Indischen Ozean und dem Pazifik. Durch den Suezkanal wanderte er ins Mittelmeer ein, wo er erstmals 2003 nachgewiesen wurde. Der Fisch war in türkischen Gewässern schon vor Jahren ein Problem. Dort wurde ebenfalls mit Prämien gearbeitet und die Aktion wurde als Erfolg gewertet. Soweit die Nachrichten heute am Montag. Ich wünsche allen Radiohörern einen schönen Abend. Auf Wiederhören!

Ich möchte hier einmal ein Wort von dir hören. Mein Phone-Nummer ist 205-813-1995. Das ist eine knorrische Nummer. 205-813-1995. Ich freue mich, dass wir von der Wahrheit eine Gemeinschaft haben und lade an, nächste Woche Wahrheit zu hören. Ab Wahrheit hören.

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In die 3 Sotan voll Mehl, dort ist so viel als ein Efta. Für uns bedient Efta auch noch nicht, aber dort sind ungefähr 20 Liter. Also wenn ihr denkt, dass so früh habt ihr das Stück süßig, und schätzt 20 Liter Mehl über, dort ist ziemlich viel. Aber das soll man nicht sein, in ihr wenn ihr das Rezept gewasst zu dir. Familien wurden doch wohl seine ziemlich groß gewasst, und so hat sie ziemlich viel Brot backen musst. Dort sind nur die Einzelheiten aus dem Gleichnis. In der Lehre, die wir dort nehmen wollen, ist der Glaube an Jesus Christus hat eine große Auswirkung im persönlichen Leben und in der Gesellschaft. Dort, wo wir neuen Leid wieder betrachten.

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Dort Opfer bedient Freiheit und Dankbarkeit Gott gegenüber für die Ernte, die er angegeben hat. 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Meistens für die falsche Lehre von der Pharisäer, so in Matthäus 16, Vers 6, auch Vers 11 und 12, und auch Lukas 12, Vers 1, auch Markus 8, Vers 15, wobei dort erwähnt Jesus auch noch die Falschheit von Herodes. 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In 1. 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Also der Gedanke dorthin ja ist, Sünd wird mit Flied gedonnen wird. Wenn einer mit Flied wird dead, wird dem Nächsten wird zum Schode sein. 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Nun, in dit Gleichnis, wo Jesus von Zürich redet, hier wird es im positiven Sinn gebracht. Hier ist das Zürich ein Symbol für das Evangelium, für das gute Nachricht, dass Jesus Christus für Sünder gestorben ist, und er die Schuld betont hat, was sie selbst niemals nicht auftolen konnte. Und wo wir ihn brucht Jesus Zürich als Symbol für das Evangelium, weil Zürich der sich wiederfrete, weil das ganze Stück dich durchdrungen ist von diesen Heven Bakterien, weil das ganze Stück südig ist. In Kraft so, der das Evangelium sich durchdringe in der Welt, bei der hinterste Art, oder im einzelnen Mensch, bei den alle Aspekte von seinem Leben. Der Glaube an Jesus Christus hat eine Auswirkung im persönlichen Leben, auch in der Gesellschaft. Also das ist die Bedeutung vom südig, nur von dem Mehl.
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Und mit dem Evangelium ist es endlich nicht anders, nicht so? Das Evangelium schafft manch Menschen, und die Storbe war ich, aber andere wurden geboren, dann schafft das manch die. 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Sei ja ähnlich. Also, ich habe seine Uhr, wenn Jesus das als Symbol gebracht hat, um das Himmelreich zu beschreiben. Noch ein Gedanke, der einer hier mitnehmen kann, ist, dass das Mehl für die Rindlichkeit stohne wird. Ich sage Ihnen vielleicht auch dem tierenden Mal, dass der Südig drängt sich durch, bei das ganze Steck dich durchdrungen ist. Das ist endlich eine Lehre, was sehr ähnlich ist, zu dem, was wir fähig hatte. So, der das Evangelium auch in der Welt. Da wird das Bild, so dass Menschen sich unter das Evangelium verstärken können, durch Schutz finden können, durch Leben finden können. Hier ist der Gedanke ähnlich, aber vielleicht klingt das ja anders, nämlich dort das Evangelium sich bei den hinnersten Art Welten andrehen wird. Also der blüfft noch nicht immer, wo sich dort nicht handrehen wird. Und wo dort schaffen wird, wo gründlich dort schaffen kann. Das ist besonders merkwürdig in England, in den 1700er Jahren, die Geschichte, die ich vertale, die am Anfang von Willem Grimshaw, die lebte von 1708 bis 1763. 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Und es sind viele, die leben dort, als willst du eine Erwartung stattfinden. Da kommen Veränderungen in die Gesellschaft, ohne dass es einen Krieg gab. Nun, die Gründlichkeit vom Evangelium, die passiert auch in den einzelnen Nachfolger von Jesus Christus. Wenn wir uns bekehren, dann, uns Jesus Christus hingeben, dann, dort annehmen, dann, dort wir uns selbst nicht helfen können, wir können bloß durch seine Arbeit geraten worden, dann verändert dort uns ganzes Leben. Ich weiß, ich bin noch mal ein junger Jung, als mein Vater mir vertellt hat, dass wenn ein Mensch sich bekehrt hat, dann wird sogar das Feuer im Stall dort an. 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Sogar geschäftlich wird er sich anders abführen. Er wird doller offenbar handeln, nicht probieren, andere anzuschmieren, abrechtig sein im Handel. Das Evangelium drängt sich durch an uns Hörtnern und will uns ganzes Leben beeinflussen. Nicht bloß um Sündag zu morgens. Nicht bloß, dass wir nicht zufrieden sind, im Himmel wollte ich nicht kommen, am Evens kann ich leben, so ich will. Der Glaube an Jesus Christus hat eine große Auswirkung im persönlichen Leben, auch in der Gesellschaft. 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
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Das sind Beispiele von Jesus in Gelegnis, wo man früh ein Steck Südig nimmt, und schattert unja Mehl, und dann wird das Ganze zu einem Südig. Der Glaube an Jesus Christus hat eine große Auswirkung im persönlichen Leben, auch an die Gesellschaft.

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Ein Bibelvers, an den ich in früheren Jahren ganz, ganz oft in meinem Leben denken musste, der mich sozusagen auch oft begleitet hat, besonders in der Zeit der Gemeindegründung, in der Zeit des Baus dieser Gemeinde, in der Zeit des Umbaus dieses Hauses, auch in Zeiten, wo es mal Gegenwind gab, der steht im Psalm 127. Und ich glaube, das ist nicht einfach so, dass Gott uns schon dritte Mal in dieser Woche an diesen Vers erinnert. Es gibt in der Bibel über 31.000 Verse und nichtsdestotrotz hören wir zum dritten Mal Psalm 127 in dieser Woche. Wenn der Herr nicht das Haus baut, dann arbeiten umsonst die daran bauen. Wenn der Herr nicht die Stadt behütet, dann wacht der Wächter umsonst. Ich glaube, wir werden den jetzt behalten, ja? Für die nächste Zeit. Dieser Vers erinnert uns an zwei Wahrheiten. Es geht einmal um Vertrauen und einmal um Arbeit. Einerseits heißt es ruhig bleiben, auf Gott schauen, ihm vertrauen. Andererseits heißt es aber auch nicht zurücklehnen, abwarten und Tee trinken, sondern etwas tun. Es sind wie zwei Seiten einer Medaille. Auf einer Seite würde stehen Vertrauen, auf der anderen Handlung zum Beispiel. Diese Wahrheit, die gilt natürlich auch für unsere Familien. Und übrigens, es geht in diesem Psalm, auch wenn wir den weiterlesen, um die Familie. Es geht um die Söhne, es geht um den Segen, den Gott uns durch die Familie schenkt. Und ich erinnere mich, dass als unser ältester Sohn 16 war und er seinen ersten Führerschein bekam, einen 50er Roller hat er bekommen und er bekam den Führerschein. Und ich glaube, ihr könnt euch vorstellen, wie es meine Frau und mir damals ging, wenn er dann abends weg war und nicht zur vereinbarten Zeit zu Hause war. Ich weiß, eure Kinder sind immer alle um 9:30 zu Hause und ihr geht alle zusammen ins Bett. Bei uns war das leider nicht immer so und dann waren wir unglaublich unruhig. Und dann haben wir uns ganz bewusst an diesen Vers erinnert. Wir haben Jesus darum gebeten, halte du deine Hand über unser Kind. Bringe du ihn gesund nach Hause. Wir können jetzt nichts tun, er ist weit weg. Wir wissen nicht mal, wo er ist. Und wir durften dadurch ruhig werden. Wir durften uns beruhigen und vertrauen, Gott wird das tun. Und das ist auch mein Wunsch an uns heute, wenn wir an unsere Familien denken, dass wir zuallererst ruhig werden. Nicht panisch werden. Und wir wollen Gott vertrauen, dass er unser Unternehmen, das, was wir tun, das, was, wo wir uns einsetzen, und es geht ja um die Familie im Moment, dass er das segnet. Denn er ist derjenige, der erbaut. Er ist aber auch derjenige, der uns die Weisheit schenkt, den Mut gibt und auch den Wunsch oder den Willen, das Richtige zum richtigen Zeitpunkt zu tun. Wir dürfen nicht tatenlos zuschauen, damit Gott das tut, was wir eigentlich tun können und sollen. Wie es in dem Psalm vor uns steht. Die Arbeiter arbeiten zwar am Bau, aber Gott ist derjenige, der baut. Gott ist derjenige,

die Außenbeleuchtung geht immer an, jedes Mal, wenn eine Maus da vorbeiläuft, glaube ich. Und dann denke ich, Herr, ich weiß nicht, warum das beleuchtet ist gerade, aber halte du deine Hand darüber und ich vertraue und kann weiter gut schlafen. So, es geht bei uns weiter mit der Bilderbuchfamilie und heute geht es um die Familie als Priorität. Wir haben schon einige Male gehört, es gibt keine perfekte Familie. Die gibt es nicht. Nur in unseren Wünschen oder vielleicht irgendwo auf Instagram, wenn die Familie gerade im Urlaub ist und so wunderschöne Bilder postet, dann denken wir, ja, so eine Familie wünsche ich mir auch gerne. Aber das ist vielfach Illusion und nicht unbedingt die Realität. Wenn wir hier um gesunde Familien sprechen, dann sind das natürlich ganz gewöhnliche Familien aus dem Alltag. In vielen Fällen dann die traditionelle Vater-Mutter-Kind-Familien, aber auch gibt es ja viele Familien unter uns, die nicht ganz so vollkommen sind, sondern alleinerziehende Mütter oder Singles oder Patchwork-Familien. Es gibt die unterschiedlichen Konstellationen, aber all die können gesund sein. Wann ist dann dieser Zusammenhalt, dieses Zusammenleben gesund? Es ist ja so, egal welche Zusammensetzung wir haben, die Familie besteht immer aus Menschen. Und die sind halt alle menschlich. Die haben Fehler, die sind egoistisch, die sind eigenartig. Und die verletzen sich auch hier und da. Aber man liebt sich ja trotzdem. Weil man kann ja nicht raus einfach aus der Familie. Die sucht man sich nicht aus und dann muss man sie halt lieben. Man kommt sich immer wieder vergebend entgegen. Man umarmt sich immer wieder, man schenkt sich gegenseitig immer wieder Vertrauen. Man ist gnädig, wie unser himmlischer Vater gnädig ist. Und das nennen wir eine gesunde Familie, wo Gnade waltet. Im ersten Teil der Predigt wollen wir uns Gedanken machen über eine gewisse Entscheidung. Denn ob die Familie gesund ist oder nicht gesund, das ist oft unsere Entscheidung. Und als meine Frau und ich vor mehr als 40 Jahren geheiratet haben, dann war das so, dass gewisse Dinge, die ich aus meinem Elternhaus mitgebracht habe und wo ich negative Erfahrungen hatte, die mir aufgefallen sind, so soll es bei mir nicht sein. Da habe ich mir vorgenommen, so wird es in meiner Familie nicht sein. Ich wusste damals noch nicht, dass es hunderte andere Dinge gibt, die ich viel deutlich schlechter machen würde als meine Eltern. Aber nichtsdestotrotz, wie dem auch sei, eins war für uns beide selbstverständlich. Gott sollte in unserer Ehe, in unserer Familie den ersten Platz einnehmen und die Gemeinde. Gott und die Gemeinde, die zwei Dinge, die waren uns unglaublich wichtig. Da wurde nicht geredet drüber, nicht diskutiert. Das war so selbstverständlich, da gehören wir hin. Wir kannten auch gut die Geschichte von Josua. Josua, ein Mann Gottes aus der Bibel und seine Aussage, die hing damals, vielleicht heute auch noch, bei uns nicht, aber in vielen Häusern hängt die vielleicht heute auch noch eingerahmt an der Wand. Ich und mein Haus wollen dem Herrn dienen. Es war sozusagen ein Wunsch und der sollte die Familie immer daran erinnern. Unser Haus soll dem Herrn dienen, soll zu Ehre Gottes da sein. Wir kennen alle Josua, ja, wir wissen ja, wer das ist. Brauche ich nicht erklären, oder doch? Also Josua war der direkte Nachfolger von Mose. Mose hat das Volk Israel aus Ägypten herausgeführt, bis zum Jordan, über 40 Jahre. Und dann übernahm Josua die Führung des Volkes, er führte sie durch den Jordan, er führte das Volk ins verheißene Land, er teilte das Land unter den 12 Stämmen auf. Eine unglaubliche Leistung. Ich denke mal, von diesen Millionen Menschen hatte jeder seinen Wunsch und wollte vielleicht gerade da im grünen Tal leben, aber Josua teilte das ein. Einer bekam mehr Berge, mehr Wüste, der andere vielleicht mehr im Tal. Er hat eine Meisterleistung gebracht. Und dieser Mann, der wurde sehr alt, 110 Jahre, und bevor er starb, rief er nochmal alle Älteste und alle verantwortungsvolle Personen, das ganze Volk eigentlich zusammen und hielt vor ihnen sozusagen die Rede zur Lage der Nation. Und er erinnert sein Volk an die großen Taten Gottes in den vergangenen Jahren. Er spricht ihnen Mut für die Zukunft zu und nicht so, wie wir das vielleicht uns erinnern, wir haben bisher alles geschafft und wir werden das auch weiter schaffen. Nicht in dem Sinne, er zeigt auf Gott, der ewige Gott hat uns bisher getragen und euch bisher geführt. Und der Allmächtige

Wichtige, der wird uns auch in Zukunft beistehen. Er wird auch euch beistehen, genauso wie er mit uns gewesen ist, wie er mit Mose war, wie er mit uns durch die Wüste gegangen ist, so wird er auch mit euch nach mir gehen. Er wird vorangehen. Haltet euch nur an dem fest, was er euch geboten hat. Bleibt ihm treu. Weicht nicht von dem ab, was Mose aufgeschrieben hat. Das gibt er seinem Volk mit. Und gleichzeitig stellt er sein Volk vor der Wahl und betont ganz klar seine eigene Position. Er sagt, ihr könnt euch heute entscheiden. Ich aber und mein Haus, wir werden so und so handeln. Und das möchte ich mal aus dem Buch Josua uns vorlesen. Buch Josua 24, 15. Wenn es euch aber nicht gefällt, dem Herrn zu dienen, so erwählt euch heute, wem ihr dienen wollt. Den Göttern, denen eure Väter jenseits des Stroms gedient haben, oder den Göttern der Amoriter, in deren Land ihr wohnt. Ich aber und mein Haus wollen dem Herrn dienen. Josua kannte die Geschichte seines Volkes, seine Abstammung sehr gut. Er wusste, es war Gott, der einst Abraham aus dem Land Ur in Chaldea rief. Da lebten die Menschen auch und beteten selbstgemachten Götter an. Aber Gott ruft den Abraham da heraus und sagt, geh in ein Land, was ich dir zeigen werde. Ich will dein Gott sein. Und Gott hat es genauso getan. Alles wurde erfüllt. Dann war Gott derjenige, der das Volk Israel aus Ägypten 400 Jahre später wieder rausführt mit mächtigen Taten. Alle haben das erlebt, mitgesehen. Und jetzt sind sie in ein neues Land angekommen, in ein Land, wo sie hunderte Jahre von geträumt haben. In ein Land, wo Milch und Honig fließt. Sie kommen dahin, aber auch da sind sie umgeben von Götzendienst, von Völkern, die falschen Göttern anbeten. Und Josua erkannte die Gefahr, in der sein Volk war. Das Land war ja zwar schon aufgeteilt unter dem Volk Israel, aber dennoch, da waren Reste von Völkern über, von denen Gott eigentlich eindrücklich gesagt haben, die sollt ihr vertreiben, aber es waren noch einige da und die lebten halt ihren Glauben weiter, die beteten Götzen an und Gott hat ganz klar gesagt, ihr sollt mit denen nicht in Berührung kommen. Wir wissen aus der Geschichte, dass es genauso kam. Solange Josua und die Führer lebten, die alles Große in der Wüste oder durch den Jordan oder diese Siege erlebt haben, solange die am Leben waren, hielt das Volk an Gott fest. Aber diese Generation, die starb bald. Und die Israeliten gewöhnten sich so ein bisschen an die neue Nachbarn, die heidnischen Nachbarn. Sie hatten zwar immer wieder Konflikte und Kriege miteinander, aber eigentlich waren die ja gar nicht so schlimm, die waren eigentlich ganz cool. Die feierten ja immer so lustige, ausgelassene Feste mit viel Spaß, mit vielen Dingen, die vielleicht fraglich waren, aber eigentlich ja waren sie denn wirklich böse. Es war reizend, was Neues zu sehen und es war lustig. Was war denn schon dabei, wenn mal die Jungs, die israelitischen Jungs dann so ins Lager der Heiden zogen und die gerade da ein Fest für irgendeinen Gott hatten und die ein bisschen nur zu gucken, um nette Leute kennenzulernen, dabei waren, vielleicht auch mal ein paar hübsche heidnische Mädchen mit nach Hause brachen. War das denn so schlimm? Aber das war genau das, was Gott ihnen klar verboten hat. Und Josua redet an dieser Stelle Klartext. Ihr wisst genau, was Gott gesagt hat. Ihr kennt genau die Konsequenzen.

heidnische Mädchen mit nach Hause brachen. War das denn so schlimm? Aber das war genau das, was Gott ihnen klar verboten hat. Und Josua redet an dieser Stelle Klartext. Ihr wisst genau, was Gott gesagt hat. Ihr kennt genau die Konsequenzen. In unserer Zeit kann sein, dass wir ja auch vor der Welt so Entscheidungen treffen. Und wenn wir mal gefragt werden, dass wir dann auch mutig sagen, nein, meine Familie und ich, wir glauben an den wahren Gott. Wir glauben an Jesus Christus. Wir folgen ihm, wir dienen ihm. Vielleicht haben wir den Mut, das klar zu bezeugen. Aber da ist noch die Gemeinde. Ja? Was soll denn jetzt für einen gläubigen Christen wirklich an erster Stelle stehen? Ist es die Familie oder ist es die Gemeinde? Was hat Priorität für uns als gläubigen Christen? Gott ist an erster Stelle, da sind wir uns sicher. Aber danach kommt erst die Familie und dann die Gemeinde oder erst die Gemeinde und dann die Familie. Dass Gott zuerst kommt, das bestätigt das Wort Gottes immer wieder, auch im Neuen Testament. Wir lesen im Matthäus-Evangelium, dass Jesus es einem Schriftgelehrten, der nach dem wichtigsten Gebot fragt, so antwortet. Matthäus 22, Verse 36, 37. Meister, welches ist das größte Gebot im Gesetz? Und Jesus sprach zu ihm, du sollst den Herrn, deinen Gott, lieben mit deinem ganzen Herzen, mit deiner ganzen Seele und mit deinem ganzen Denken.

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0: Es ist 21 Uhr.
1: Ein Bibelleseplan quer durch die ganze Bibel, gelesen aus der Übersetzung Neues Leben. 29. Juni. Amos, Kapitel 1, die Verse 1 bis 2 und Kapitel 3, die Verse 3 bis 8. Das sind die Worte von Amos, einem Schafzüchter aus Tekoa. Er sah Visionen über Israel 2 Jahre vor dem Erdbeben zur Zeit, als Usicha, König von Juda und Jerobeam, der Sohn des Joasch, König von Israel war. Amos sagte, der Herr wird von Zion her brüllen und seine Stimme von Jerusalem her ertönen lassen. Dann werden die Weiden der Hirten verdorren und der Gipfel des Karmel vertrocknen. Können zwei Menschen miteinander losgehen, ohne sich abgeschlossen